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1: In der Nacht ist es meist gering bewölkt oder klar und man kann alle Fenster aufreißen, um in Ruhe nochmal die Wohnung zu lüften. Die Temperaturen gehen dabei auf Werte um 18 Grad in Lonzen und in Basweiler und auf 14 Grad in Dahlem und in Burgreuland zurück. Sonnenaufgang am Sonntag um 5.48 Uhr. Viel Sonne erwartet uns vom Morgen bis zum Abend. Nur einige Schönwetterwolken ziehen durch bei 27 bis 31 Grad. Und heiß ist das richtige Wort für den Radio 700 Wettertrend. Am Montag sonnig und sommerlich hitzig, gegen Abend Quellwolken und örtlich erste Schauer und kräftige Hitzegewitter bei 29 bis 33 Grad. Am Dienstag eine Mischung aus Sonne und Wolken, dabei immer wieder sehr schwül und auch immer wieder neue Schauer und Gewitter bei 28 bis 32 Grad.
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2: Ich bin Uli Reitinger. Der Ansturm von Zehntausenden Migranten auf die spanische Exklave Ceuta hat eine Diskussion über die Grenzsicherung ausgelöst. So fordert CSU-Europapolitiker Manfred Weber mehr Befugnisse für die europäische Grenzschutzagentur Frontex. Wenn die linke Regierung in Spanien die Außengrenze nicht sichern wolle, müsse Frontex Kommandogewalt bekommen, sagte Weber bei RTL. Außenminister Wadefuhl hat die EU-Kommission in der Bild am Sonntag dazu aufgerufen, dem Schutz der Außengrenzen absolute Priorität einzuräumen. Bei starkem Wind breiten sich in Griechenland aktuell mehrere große Wald- und Buschbrände aus. Besonders die Ortschaft Porto Germeno, rund 60 Kilometer westlich von Athen, ist betroffen. In dem Küstenort sollen bis zu 100 Häuser verbrannt sein, berichten örtliche Medien.
3: Das größte Unglück ist, dass die Hubschrauber und Löschflugzeuge am Boden bleiben müssen. Der Wind ist einfach zu stark. Stattdessen kämpfen hunderte Feuerwehrleute am Boden und versuchen dort, die Flammen einzudämmen. Etliche Ortschaften, darunter auch Porto Germeno, sind längst evakuiert. Fernsehbilder zeigen die Verwüstung in dem kleinen Küstenort. Viele Häuser sind dort ausgebrannt, von manchen stehen nur noch die Grundmauern. Aus Athen, Alexia Angelopoulou.
2: Eine Explosion in einem Moskauer Restaurant ist durch einen Sprengsatz verursacht worden. Davon sind die Ermittler überzeugt, berichtet die Staatsagentur TASS unter Berufung auf das Nationale Antiterrorkomitee. Durch die Explosion wurden 3 Menschen getötet und weitere 21 verletzt. Unklar ist, ob ein politisches Motiv hinter dem Anschlag steckt. Der Fußballweltverband FIFA gibt seine umstrittenen Investorenpläne auf, aber die Kritik reißt nicht ab. Die derzeitige FIFA-Führung habe nicht nur das Vertrauen der UEFA verloren, sondern auch das vieler anderer Mitglieder der Fußballfamilie, heißt es von der Europäischen Fußballunion.
4: Die UEFA begrüßt zwar den Stopp der milliardenschweren Investorenpläne, aber attackiert weiter FIFA-Präsident Infantino und fordert personelle Konsequenzen. Von einem schäbigen und undurchsichtigen Deal ist die Rede, so könne es nicht weitergehen, mit geheimen Vorhaben, die im Eilverfahren vorangetrieben würden. Infantino hatte praktisch im Alleingang geplant, private Investoren an der Vermarktung der Weltmeisterschaften zu beteiligen. Ursula Winkler, Sportredaktion.
2: Die Kontinentalverbände aus Nord- und Mittelamerika, aus Asien und aus Europa hatten die Investorenpläne scharf kritisiert. Die UEFA drohte sogar mit einem Boykott der Weltmeisterschaft.
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1: In der Nacht ist es meist gering bewölkt oder klar und man kann alle Fenster aufreißen, um in Ruhe nochmal die Wohnung zu lüften. Die Temperaturen gehen dabei auf Werte um 18 Grad in Lonzen und in Basweiler und auf 14 Grad in Dahlem und in Burgreuland zurück. Sonnenaufgang am Sonntag um 5.48 Uhr. Viel Sonne erwartet uns vom Morgen bis zum Abend. Nur einige Schönwetterwolken ziehen durch bei 27 bis 31 Grad. Und heiß ist das richtige Wort für den Radio 700 Wettertrend. Am Montag sonnig und sommerlich hitzig, gegen Abend Quellwolken und örtlich erste Schauer und kräftige Hitzegewitter bei 29 bis 33 Grad. Am Dienstag eine Mischung aus Sonne und Wolken, dabei immer wieder sehr schwül und auch immer wieder neue Schauer und Gewitter bei 28 bis 32 Grad.
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2: Ich bin Uli Reitinger. Nach dem Ansturm auf die spanische Exklave Ceuta fordert der CSU-Europapolitiker Manfred Weber mehr Befugnisse für die europäische Grenzschutzagentur Frontex. Das sagte er bei RTL Aktuell.
3: Wenn eine linke Regierung in Spanien nicht willens ist, die Außengrenze zu sichern, dann muss Frontex auch Kommandogewalt bekommen. Dann muss auch Europa an diese Grenze gehen und für Ordnung sorgen. Und das heißt ehrlich gesagt ja nichts anderes als Recht durchsetzen.
2: Am Dienstag treffen sich die EU-Innenminister, um die politischen Konsequenzen aus den Vorkommnissen in Ceuta zu besprechen. Unionsfraktionschef Thorsten Frey rechnet nach dem islamistischen Terroranschlag am Rande des Christopher Street Days in Berlin mit zügigen Gesetzesverschärfungen. Er sei davon überzeugt, dass Innenminister Dobrindt und Justizministerin Hubich vermutlich noch im August entsprechende Vorschläge unterbreiten werden, das sagte Frey der Bild am Sonntag. Dobrindt hatte sich für einen verstärkten Einsatz elektronischer Fußfesseln und für eine bundesweit einheitliche Regelung zur Präventivhaft für Gefährder ausgesprochen. Es blitzt wieder öfter. Im laufenden Jahr hat es in Deutschland bereits häufiger eingeschlagen als im gesamten Jahr 2025. Das geht aus Daten des österreichischen Blitzinformationsdienstes hervor. Bis Ende Juli zählte der Dienst fast 105.000 Einschläge. Im kompletten Jahr 2025 waren es noch unter 100.000.
4: Am häufigsten eingeschlagen hat es in Bayern über 24.000 Mal, was allerdings nicht ungewöhnlich ist, weil der Freistaat groß ist und nah an den Alpen liegt. Auffällig allerdings die Zahlen für Niedersachsen und Schleswig-Holstein. In beiden Ländern liegen die Blitzzahlen schon jetzt um mehrere Tausend über denen des Vorjahres. Und die Gewittersaison ist ja noch nicht vorbei. Gerade im August und teilweise auch im September kann da noch einiges kommen. Thomas Thonfeld, Nachrichtenredaktion.
2: Für Anbieter künstlicher Intelligenz gelten ab heute strengere Regeln. ChatGPT, Claude und andere KI-Firmen müssen Videos und Fotos durch Etiketten in einer Ecke des Bildausschnitts klar als KI-generiert oder KI-modifiziert markieren. In Videos soll die Kennzeichnung direkt zu Beginn erscheinen, dort bleiben oder zumindest in regelmäßigen Abständen wieder eingeblendet werden. Bei Audiodateien, zum Beispiel KI-generierten Podcasts, soll es gleich zu Beginn einen entsprechenden Hinweis in gesprochener Sprache geben.
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1: Mit Sonnenschein und lockeren Wolkenfeldern geht es durch den Sonntag. Die Hitzewelle ist zurück und erreicht Höchsttemperaturen um 31 Grad in Eupen und in Stolberg und 27 Grad in St. Vith und in Hellental. Am Abend und in der Nacht sind nur wenige Wolken unterwegs. Die Luft kühlt ab auf Werte zwischen 21 und 16 Grad. Am Montag Sonne vom Morgen bis zum Abend und nur in den Bergen besteht eine geringe Chance auf Hitzegewitter gegen Abend. Die Temperaturen wirklich sommerlich heiß bei 31 bis 35 Grad.
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2: Ich bin Uli Reitinger. Nach dem Ansturm zehntausender Migranten auf die spanische Exklave Ceuta in Nordafrika erhöhen mehrere EU-Länder den Druck auf Spanien. In einem Brief, den auch Bundeskanzler Merz unterzeichnet hat, werfen 22 der 27 Staats- und Regierungschefs Madrid indirekt vor, Menschen Anreize gegeben zu haben, den Weg in die EU zu wagen.
3: Zigtausende Menschen strömten in nur wenigen Tagen aus Marokko in die spanische Exklave. Dutzende Migranten ertranken dabei im Meer. Die EU-Staats- und Regierungschefs deuten an, dass eine Maßnahme der spanischen Regierung für den Ansturm gesorgt haben könnte. Madrid hatte im Kampf gegen den Arbeitskräftemangel die Legalisierung von rund 500.000 irregulären Migranten eingeleitet. Profitieren sollten davon eigentlich Asylbewerber, die ihren Antrag längst gestellt haben, keine Neuankömmlinge. In Ceuta konnten die Migranten dann weder bleiben noch weiterreisen. Enttäuscht kehrten die meisten von ihnen inzwischen wieder nach Marokko zurück. Ursula Winkler, Nachrichtenredaktion.
2: In der Europäischen Union treten heute strengere Regeln für bestimmte KI-Systeme in Kraft. Modelle, die ab jetzt auf den EU-Markt kommen, müssen von künstlicher Intelligenz generierte Inhalte kennzeichnen.
4: ChatGPT, Grok, Claude und andere Anbieter von künstlicher Intelligenz sollen künftig Fotos und Videos, die mit KI hergestellt wurden, kennzeichnen. Eine Art Wasserzeichen schlägt ein Praxisleitfaden der EU-Kommission vor. Oder auch eine Einblendung, wenn man mit dem Mauszeiger über ein von KI verfälschtes Gesicht fährt. Aus Brüssel, Dieter Ebeling.
2: Nach dem Anschlag am Rande des Berliner CSDs könnte es schon sehr bald Gesetzesverschärfungen geben. Damit rechnet zumindest Unionsfraktionschef Thorsten Frey. Er sei davon überzeugt, dass Innenminister Dobrindt und Justizministerin Hubig vermutlich noch im August entsprechende Vorschläge unterbreiten werden, sagte Frey der Bild am Sonntag. Der umstrittene FIFA-Deal ist Geschichte, aber die UEFA geht den FIFA-Boss Infantino weiter hart an und fordert personelle Konsequenzen. Die derzeitige Führung habe nicht nur das Vertrauen der UEFA verloren, sondern auch das vieler anderer Mitglieder der Fußballfamilie, teilte der Verband mit. Die FIFA hatte ihre umstrittenen Pläne zum Verkauf von WM-Anteilen an Investoren zuvor gestoppt. Infantino zufolge sei deutlich geworden, dass das Projekt zu Spaltungen führe.
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0: Wer viel verdient, zahlt mehr Steuern als jemand mit bescheidenem Einkommen. Von einem begabten Schüler erwarten die Lehrer gute Noten. Und wer einem großen Unternehmen vorsteht, wird sehr genau beobachtet, wie er mit den ihm anvertrauten Werten umgeht. Auch in Gottes Reich ist das so. Und doch wieder ganz anders. Denn im Vordergrund stehen hier gerade nicht glänzende menschliche Begabung, Reichtum oder ein dicker Ethikkatalog, obwohl das alles auch zur Ehre Gottes und zum Wohl für die Mitmenschen eingesetzt werden sollte. Wer Christ ist, dem ist erst einmal viel anvertraut, mehr als anderen Menschen, denn sein Leben strotzt geradezu von der ihm von Gott geschenkten Fülle an Liebe und Barmherzigkeit. Und dieses Geschenk ist kein Goldklumpen, der in der Schublade gehortet wird, sondern lebendiges Kapital, das nur darauf wartet, Zins und Zinseszins zu bringen. Nicht menschliches Planen und Schaffen steht bei dieser wunderbaren Kapitalvermehrung an erster Stelle, sondern das kraftvolle Wirken von Gottes Heiligem Geist. Nur als wahrer Gott konnte auch der Mensch Jesus das Kostbarste geben, was ihm Gott, der Vater, geschenkt hatte, sein Leben, damit wir nichts weniger haben sollen als alles. In diesem Leben als Anzahlung im Glauben, in voller Herrlichkeit des Schauens nach unserem Tod.
1: Wem viel gegeben ist, bei dem wird man viel suchen. Und wem viel anvertraut ist, von dem wird man umso mehr fordern. Dies war der Wochenspruch für den 9. Sonntag nach Trinitatis. Sie können ihn nachlesen im Lukas-Evangelium Kapitel 12, Vers 48.

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2: Mit Sonnenschein und lockeren Wolkenfeldern geht es durch den Sonntag. Die Hitzewelle ist zurück und erreicht Höchsttemperaturen um 31 Grad in Eupen und in Stolberg und 27 Grad in St. Vith und in Hellental. Am Abend und in der Nacht sind nur wenige Wolken unterwegs. Die Luft kühlt ab auf Werte zwischen 21 und 16 Grad. Am Montag Sonne vom Morgen bis zum Abend und nur in den Bergen besteht eine geringe Chance auf Hitzegewitter gegen Abend. Die Temperaturen wirklich sommerlich heiß bei 31 bis 35 Grad.
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3: Ich bin Dirk Zeitler. Der Ansturm von Zehntausenden Migranten auf die spanische Exklave Ceuta hat eine politische Diskussion über die Grenzsicherung ausgelöst. So fordert CSU-Europapolitiker Manfred Weber bei RTL mehr Befugnisse für die europäische Grenzschutzagentur Frontex.
4: Der konservative Weber unterstellt der linken spanischen Regierung, die EU-Außengrenzen nicht sichern zu wollen. Dann müsse Frontex eben auch Kommandogewalt bekommen, sagte Weber bei RTL. Außenminister Wadephul hat die EU-Kommission in der Bild am Sonntag dazu aufgerufen, dem Schutz der Außengrenzen absolute Priorität einzuräumen. Die Lage in Ceuta habe die Anfälligkeit Europas gezeigt. Rückendeckung bekommt die spanische Regierung von SPD-Chef Klingbeil. Er fordert Respekt und Solidarität für Spanien. Uli Reitinger, Nachrichtenredaktion.
3: Für Anbieter künstlicher Intelligenz gelten ab heute strengere Regeln. ChatGPT und die anderen KI-Firmen müssen Videos und Fotos durch Etiketten in einer Ecke des Bildausschnitts klar als KI generiert oder KI modifiziert markieren. In Videos sollen die Kennzeichnungen direkt zu Beginn erscheinen, dort bleiben oder zumindest in regelmäßigen Abständen wieder eingeblendet werden. Bei Audiodateien soll es gleich zu Beginn einen entsprechenden Hinweis in gesprochener Sprache geben. Mehrere Waldbrände halten Griechenland in Atem. Immer wieder lodern neue Brände auf. Auch in Spanien kommen die Einsatzkräfte nicht zur Ruhe. Sie bekommen nun Unterstützung von Feuerwehrleuten aus Nordrhein-Westfalen.
5: 56 Einsatzkräfte sind mit 21 Fahrzeugen in den Süden gefahren. Die spanischen Behörden hatten das sogenannte Waldbrandmodul im Rahmen des EU-Katastrophenschutzverfahrens angefordert. Kaum angekommen, wollte das NRW-Team ausrücken, um erstmal den Boden und die Bäume auf Glutnester zu kontrollieren. Immer wieder fache der Wind die Flammen neu an, hieß es. Mit dem gleichen Problem kämpfen die Einsatzkräfte in den griechischen Waldbrandgebieten. Sie kommen nur schwer gegen die Feuer an, können wegen der starken Winde auch kaum aus der Luft löschen. In Frankreich und der Türkei konnten dagegen einige Feuer unter Kontrolle gebracht werden. Ursula Winkler, Nachrichtenredaktion.
3: Auch nach dem Umbau des Kabinetts erwartet ein Großteil der Menschen nicht besonders viel von der Bundesregierung. 65% rechnen nicht damit, dass Schwarz-Rot in diesem Jahr noch wichtige Reformen umsetzen wird. Das hat eine repräsentative Umfrage des Meinungsforschungsinstituts INSA für die Bild am Sonntag ergeben.
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1: Heute spreche ich zum Thema Gottes Termine beachten. Zunächst ein Abschnitt aus der Bibel. Siehe, jetzt ist die wohlangenehme Zeit. 2. Korintherbrief, Kapitel 6, Vers 2. Mein Terminkalender gleicht oft einem Puzzlespiel. Ich suche Lücken, um den dringend fälligen Besuch noch irgendwo einzuordnen. Wir zählen Tage, stoppen Zeiten, addieren Zeitabschnitte, setzen Zeitpunkte fest und planen unser Vorhaben. Die Zeit reicht uns oft nicht, um alles unterzubringen, was wir möchten. Und viel zu wenig berücksichtigen wir, dass Gott vielleicht Zeit in unserem Leben beanspruchen will. Unser Tagesvers spricht von der einmaligen Gelegenheit, die uns Gott bietet. Gott setzt in unserem Leben Termine, die sich nicht an kirchlichen Feiertagen oder Terminkalendern orientieren. Mit einem großen Ausrufungszeichen ruft uns Gott sein Siehe zu, um uns aus unserer gefährlichen Routine herauszulocken. Er will uns eine äußerst wichtige Nachricht übermitteln. Es war ein mächtiger Einbruch in die trostlose Menschheitsgeschichte, als Gott auf den Feldern von Bethlehem den Hirten zurief: Siehe, ich verkündige euch große Freude. Euch ist heute der Heiland geboren, Christus der Herr. Nur wenige Menschen haben diesen Termin wahrgenommen. Viele ließ es kalt. Sie blieben in ihrem Trott. 33 Jahre später ließ Gott durch seinen Sohn Jesus Christus am Kreuz ausrufen: Es ist vollbracht. Auch da schüttelten die meisten verständnislos ihre Köpfe und zogen vorbei. Und noch heute ruft Gott durch sein Wort und seine Boten dem Menschen zu: Lass dich versöhnen mit Gott. Wie ist die Reaktion? Keine Zeit, vielleicht später, sagen viele. Aber Gottes Termine in unserem Leben können nicht wir bestimmen. Und es wäre tragisch, wenn wir sie verpassten.
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6: Mit Sonnenschein und lockeren Wolkenfeldern geht es durch den Sonntag. Die Hitzewelle ist zurück und erreicht Höchsttemperaturen um 31 Grad in Eupen und in Stolberg und 27 Grad in St. Vith und in Hellental. Am Abend und in der Nacht sind nur wenige Wolken unterwegs. Die Luft kühlt ab auf Werte zwischen 21 und 16 Grad. Am Montag Sonne vom Morgen bis zum Abend und nur in den Bergen besteht eine geringe Chance auf Hitzegewitter gegen Abend. Die Temperaturen wirklich sommerlich heiß bei 31 bis 35 Grad.
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7: Ich bin Doc Zeitler. Auch nach dem Umbau des Kabinetts erwartet laut einer Umfrage ein Großteil der Menschen in Deutschland nicht besonders viel von der Bundesregierung. 65% rechnen nicht damit, dass Schwarz-Rot in diesem Jahr noch wichtige Reformen umsetzen wird. Das hat eine Umfrage des Meinungsforschungsinstituts INSA für die Bild am Sonntag ergeben.
8: Von Zuversicht, einem neuen Impuls und einer neuen Dynamik hatte Kanzler Merz nach dem personellen Umbau gesprochen. Wenn er selbst wirklich daran glaubt, steht er mit diesem Gefühl vielleicht nicht ganz alleine da, aber er gehört zur Minderheit. Laut Umfrage trauen 25% Schwarz-Rot noch zu, wichtige Reformen umzusetzen. Satte 57% glauben nicht, dass die Regierung bis zum regulären Ende der Wahlperiode durchhält. Die meisten Befragten sehen vor allem in den Bereichen Rente, Wirtschaft und Gesundheit großen Handlungsbedarf, gefolgt von innerer Sicherheit und Migration. Uli Reitinger, Nachrichtenredaktion.
7: In der Europäischen Union treten heute strengere Regeln für bestimmte KI-Systeme in Kraft. Modelle, die ab jetzt auf den EU-Markt kommen, müssen von künstlicher Intelligenz generierte Inhalte kennzeichnen.
9: ChatGPT, Grok, Claude und andere Anbieter von künstlicher Intelligenz sollen künftig Fotos und Videos, die mit KI hergestellt wurden, kennzeichnen. Eine Art Wasserzeichen schlägt ein Praxisleitfaden der EU-Kommission vor. Oder auch eine Einblendung, wenn man mit dem Mauszeiger über ein von KI verfälschtes Gesicht fährt. Aber man wolle beispielsweise bei Satire oder anderer Kunst den Genuss des Kunstwerkes auch nicht zu sehr stören, heißt es. Wie das dann genau aussieht, werden wir ja noch sehen. Aus Brüssel, Dieter Ebeling.
7: Mehrere Waldbrände halten Griechenland in Atem. Immer wieder lodern neue Brände auf. Auch in Spanien kommen die Einsatzkräfte nicht zur Ruhe. Sie bekommen nun Unterstützung von Feuerwehrleuten aus Nordrhein-Westfalen. Der Ansturm von zehntausenden Migranten auf die spanische Exklave Ceuta hat eine politische Diskussion über die Grenzsicherung ausgelöst. So fordert der CSU-Europapolitiker Weber bei RTL mehr Befugnisse für die europäische Grenzschutzagentur Frontex. Wenn die linke Regierung in Spanien die Außengrenze nicht sichern wolle, müsse Frontex Kommandogewalt bekommen.
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1: Es war die Sehnsucht nach dem Herrn, die den heiligen Jesuiten Peter Faber zu all den Verrücktheiten seines Apostolats führte. So formuliert es Papst Franziskus rückblickend und weist damit auf die Herzmitte dieses großen Glaubensboten hin, der zu den Gründern der Gesellschaft Jesu gehörte. Pierre Favre, geboren im Jahr 1506 als Sohn einfacher Bauern im französischen Le Villaret in Savoyen, entdeckte schon früh, dass er den Beruf eines Heilers ergreifen wollte. Ob nun als Arzt für die Wunden des Leibes oder als Geistlicher für die Seelsorge, das hielt sich der junge Pierre zunächst noch offen, bemerkt jedoch schon bald, zu einem weltlichen Beruf tauge ich nicht und verspüre auch nicht die Neigung dazu. Er zeigte stets großen Eifer in der Schule, beim Studium in Paris und auch im persönlichen Gebetsleben. So sehr, dass sich auch die Kehrseite des guten Eifers zeigte und ihn bereits in jungen Jahren immer wieder Skrupel befielen, die ihm einredeten, du genügst nicht, weder deinen Ansprüchen noch denen Gottes. Und auch sinnliche Gedanken befielen den jungen Peter, der bereits im Alter von 12 Jahren ein Keuschheitsgelöbnis abgelegt hatte.

0: Die inneren Kämpfe hielten an, bis es schließlich seinem Zimmernachbarn im Kolleg, der ihm ein Herzensfreund geworden war, gelang, Peter in ein tieferes geistliches Leben zu führen. Dieser Freund und erste Weggefährte war kein geringerer als der heilige Ignatius von Loyola. Franz Xaver war der dritte im Bund und alle drei verband schon bald, wie Petrus schreibt, ein Herz, ein Wollen und ein fester Vorsatz zu dem Leben, das man später jesuitisch nennen wird. So legten schließlich am Maria-Himmelfahrtstag 1534 insgesamt 7 Gefährten um den heiligen Ignatius in einer Kapelle auf dem Montmartre in Paris ihre Gelübde ab. Die Gruppe nannte sich bezeichnend Freunde im Herrn, ein Grundstein für die spätere Gründung des Jesuitenordens. Unter den 7 Gründern war der kurz zuvor geweihte Petrus Faber der einzige Priester und kann daher als erster Jesuitenpater in der Geschichte des Ordens bezeichnet werden. Zusammen mit vielen seiner Mitstreiter stand Petrus Faber nun in einer aufgewühlten Zeit, in der weltliche Politik eng verzahnt war mit grundsätzlichen Fragen des Glaubens. Seine Aufgabe war es fortan, diesen rechten katholischen Glauben überall dort zu begründen und zu verteidigen, wo er durch die Reformation in Frage gestellt wird. Und so wird Petrus wohl durch Ignatius selbst ab 1540 entsandt, um diese Aufgabe zu erfüllen. Ursprünglich nach Spanien, dann jedoch zu Religionsgesprächen nach Worms und Regensburg, sodann über Speyer und Mainz schließlich nach Köln. Überall war Vermittlung gefragt und Glaubenskraft. Denn die Anhänger des sogenannten Schmalkaldischen Bundes, der sich zur protestantischen Confessio Augustana bekannte, positionierten sich zunehmend deutlicher in Konfrontation zur römisch-katholischen Kirche und entsprechender Territorien, die am katholischen Glauben festhalten wollten. So wollte sich etwa in Köln der Kurfürst und Erzbischof Hermann von Wied für die Reformation öffnen, gar einen rheinischen Sonderweg gehen, gegen den Willen des Domkapitels, der Bürgerschaft und wohl der ganzen Stadt. In solchen Fällen war auch Fabers politisch-religiöses Geschick gefragt und ein guter Blick für die Zeichen der Zeit. Er erkannte etwas scharfsinnig, dass im ungeordneten Leben des Klerus bereits das Einfallstor des Irrglaubens der ganzen Herde geöffnet sein kann. Neben Gesprächen auf hohem politischen Parkett kümmerte sich Peter Faber überall, wo er sich aufhielt, mit demselben Eifer auch um die Glaubensstärkung der Bevölkerung an der Basis. Durch die Gründung jesuitischer Niederlassungen vor Ort und vor allem durch die ordenstypischen Exerzitien, die er häufig anbot, sollte der Glaubensgrund gefestigt werden. Ein eindrucksvolles Bild, das er einmal dafür verwendet, ist das des umgekehrten Baums, der seine Wurzeln im Himmel hat, von dort seine Kraft erhält und gewissermaßen in die Welt hineinwächst. Stets wollte Faber die Menschen zu einer Begegnung mit dieser Kraft von oben führen. Es war vor allem der Geist der Exerzitien, aus denen Peter Faber lebte. Die dreifache Zwiesprache mit Gott im Gebet, mit sich selbst in der Gewissenserforschung und mit seinem Gegenüber in einem echten geistlichen Gespräch. Peter Faber, der so viele schwierige und anstrengende Gespräche führen musste, blieb zeitlebens auch sensibel für die Zwischentöne, die es im Menschen gibt, schon aufgrund seiner eigenen Erfahrungen. So gibt er uns etwa an einer Stelle des Memoriale seines geistlichen Tagebuchs einen Einblick, wie für ihn Kommunikation gelingen kann. Ein zeitloser Aufruf zu einem echten Gespräch und zum Ausgleich, wenn er rät: Erstens, die Menschen wirklich lieben und sich von allen Gedanken trennen, mit denen ich sie herabsetzen oder die Achtung vor ihnen verlieren könnte. Zweitens, sich mit ihnen eher über Dinge unterhalten, die uns gemeinsam sind, um ihre Gunst zu gewinnen, so dass sie uns lieben und uns einen Platz in ihrem Geist gewähren und sich vor allen Streitgesprächen hüten. Eine Kommunikation also, die das Gemeinsame sucht und den Ausgleich anstrebt und die tief verwurzelt ist in Gott. Noch einmal ein Zitat Fabers: Wenn du gegen Gott weitherzig bleibst und er gegen dich, dann wirst du bald sehen, wie sich dir alles andere weit auftut und du für alles andere offen bleibst. Suche darum die rechte Andacht, so wirst du leicht das rechte Verhältnis zu deinem Nächsten finden, zum Freunde wie zum Feind. Jahrhunderte später wird sich Fabers argentinischer Mitbruder Pater Bergoglio, der spätere Papst Franziskus, um eine Übersetzung des geistlichen Tagebuchs ins Spanische kümmern und sich wohl auch prägen lassen von diesem humanen und geistlichen Vorbild. Als sich 1545 die politische Situation schließlich zuspitzte und auf Druck Kaiser Karls V. ein Unionskonzil durch Papst Paul III. Einberufen wurde, erging auch an Peter Faber der Ruf zur Teilnahme. Seine gute Kenntnis der reformatorischen Theologie sowie der kirchlichen Situation im Deutschen Reich qualifizierten ihn dafür. Voll Freude, seinen Freund Ignatius wiederzusehen, traf er, Mitte Juli 1546 von Spanien auskommend, zunächst in Rom ein, völlig entkräftet von der langen Reise, die er zu Fuß zurückgelegt hatte. Dort verstarb er jedoch kurze Zeit später am 1. August 1546 im Alter von nur 40 Jahren, wie es heißt, in den Armen des heiligen Ignatius. Papst Franziskus erinnert an diesen großen Glaubensboten mit den Worten: Peter Faber war verzehrt von dem dringenden Wunsch, den Herrn zu verkünden. Wenn wir nicht dieselbe Sehnsucht haben wie er, dann müssen wir im Gebet innehalten und mit stiller Inbrunst den Herrn auf die Fürsprache unseres Bruders Peter bitten, dass er uns wieder fasziniert. Diese Faszination des Herrn, die Peter zu all diesen Verrücktheiten des Apostolats führte.
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Hallo und herzlich willkommen. Sie hören einen Beitrag der Stiftung Missionswerk Werner Heukelbach zum Thema Glauben und Leben. Geht es Ihnen auch so? Man zahlt seine Steuern als treuer und ehrlicher Staatsbürger und am Ende hofft man, trotzdem so viel wie möglich für sich rauszubekommen. Das ist irgendwie normal und auch ziemlich menschlich. Doch viele Menschen denken ähnlich, wenn es um Gott geht. Man ist bereit, einen gewissen Pflichtteil für Gott zu erfüllen. Doch am Ende hofft man, noch genügend Zeit für sich zu haben. Siegfried Lefering hat sich darüber Gedanken gemacht, warum das Leben überhaupt erst Sinn hat, wenn man es ganz an Gott hingibt. Bleiben Sie dran, es lohnt sich.

Wenn ein Brief vom Finanzamt kommt, steigt in mir als erstes die Frage auf, was wollen die von mir? Einmal im Jahr weiß ich, dass es um meine Kfz-Steuer geht. Und ja, einmal im Jahr warte ich sogar gespannt darauf, ob sich die Mühe mit meiner Steuererklärung gelohnt hat. Natürlich muss es so etwas geben wie das Finanzamt. Öffentliche Aufgaben müssen wahrgenommen werden und jeder soll seinen angemessenen Beitrag dazu leisten. Als ich im Frühjahr meine Steuererklärung, und da bin ich traditionell, bei der Sachbearbeiterin im Finanzamt abgab und das eine oder andere erklärte, meinte ich, ich hätte nichts dagegen, wenn ich mehr Steuern bezahlen müsste. Völlig ungläubig schaute die junge Dame zu mir herüber. Mehr Steuern zahlen? Ja, meinte ich. Wenn ich mehr Steuern bezahlen muss, dann verdiene ich doch auch mehr, oder? Es dauerte einige Sekunden, bis die Logik dieser Bemerkung ihre Zustimmung fand. Zugegeben, ich hatte mir das ja auch schon länger überlegt, es einmal an den Mann, in diesem Fall an die Frau zu bringen. Nichtsdestotrotz werden wir das Gefühl nicht los, dass uns da eine etwas wegnehmen will, was doch eigentlich uns gehört. Und da sind wir eher knauserig und schöpfen jede Möglichkeit aus, nicht mehr als nötig zu bezahlen. Wenn ich es richtig sehe, so trifft das nicht nur auf das Finanzamt zu. Manche, oder muss ich sogar sagen, viele, gehen mit Gott um wie mit dem Finanzamt. Sie erkennen an, dass Gott darauf bestehen darf, dass wir uns ordentlich benehmen. Moral, Anstand und Rücksichtnahme kommen bei ihm gut an. Anderes dagegen gilt es tunlichst zu vermeiden. Und wenn man dann all seine Pflichten erfüllt hat, und das kann schon ganz anstrengend sein, hofft man doch noch Gelegenheit und Zeit zu haben, sein eigenes Leben zu führen, so wie es einem Spaß macht.

Gott soll also schon das Seine bekommen, aber dann will man in Ruhe gelassen werden. Es war C.S. Lewis, der englische Literaturprofessor, der unter anderem auch das Kinderbuch Narnia geschrieben hat, der einmal gesagt hat, wir gleichen damit einem ehrlichen Mann, der seine Steuern zahlt. Aber wir hoffen, dass noch genügend Geld übrig bleibt, um ein gutes Leben zu führen. Ich weiß nicht, wie es Ihnen damit geht, aber ich finde das nicht sehr befriedigend, geschweige denn ein attraktives Leben. Man lebt damit im Zwiespalt. Wir sagen, ja, ich will um Gottes Willen gut sein. Und zugleich sagen wir, nein, ich will auch mein eigenes Leben leben und meinen Spaß haben. C.S. Lewis sagt weiter, das christliche Leben ist anders, schwerer und leichter. Christus sagt, gib mir alles. Ich will nicht nur einen bestimmten Teil deiner Zeit, deines Geldes und deiner Arbeit. Ich will dich. Das war ja die radikale Botschaft von Jesus. Er berief Menschen zu seinen Nachfolgern. In der Regel bedeutete das für sie, dass sie ihre vertraute Umgebung und ihre Beschäftigung verließen und ihm folgten. Jesus folgen, das war nicht nur als eine Zusatzbeschäftigung zu haben. Leider ist das der Irrtum vieler Leute. Sie glauben, das Christsein sei wie ein guter Zusatz im Leben, der nützlich und vielleicht vorteilhaft sein kann. Aber genau das ist es nicht. Es geht nicht um einen Zusatz, sondern um etwas radikal Neues. Jesus möchte keine Menschen, die ihm nur einen Teil ihres Lebens zur Verfügung stellen. Er will alles. Denn Jesus hat selbst alles gegeben. Er hat den Himmel verlassen und ist Mensch in unserer Welt geworden. Er hat alles aufgegeben, sogar sein Leben aus Liebe zu uns. Damit hat er den Weg freigemacht, damit wir ihm überhaupt nachfolgen können. Jesus möchte, dass wir uns ihm komplett ausliefern. Mit unserer Schuld, aber auch mit unseren eigenen Lebensvorstellungen. Jesus möchte mit uns etwas Neues beginnen. Das hat nichts Bedrückendes, im Gegenteil. Es befreit uns zu dem Leben, wie Gott es sich gedacht hat. Wer sich ganz klar dafür entscheidet, Jesus sein Leben zu überlassen und ihm zu folgen, wird dabei ja nicht seine Persönlichkeit verlieren, sondern er wird gerade durch das Neue, was Jesus ihm schenkt, zur echten Persönlichkeit. Lewis gebraucht dafür noch ein sehr eindrückliches Bild. Für ein Ei mag es eine Kleinigkeit sein, sich in einen Vogel zu verwandeln, aber es wäre gewiss eine weit schwierigere Angelegenheit, fliegen zu lernen und dabei ein Ei zu bleiben. Im Moment gleichen wir dem Ei. Es geht aber wirklich nicht, dass wir auf die Dauer gewöhnliche brave Eier bleiben. Entweder müssen wir ausschlüpfen oder wir verfaulen. Wie bei dem Vogel, das dem Ei entschlüpft, geht es beim Christsein um nicht weniger als um eine neue Geburt. Einem der bedeutendsten Theologen seiner Zeit sagte Jesus einmal, wenn jemand nicht von Neuem geboren wird, kann er das Reich Gottes nicht sehen. Wir merken, es geht wieder ums Ganze. Ja, sogar so weit, dass wir ganz davon abhängig sind, was Gott tut. Nur er kann dieses neue Leben schenken. Wir können es uns nicht erarbeiten. Und glücklicherweise müssen wir es auch nicht. Dieses neue Leben ist ein Geschenk. So heißt es in der Bibel. Das Geschenk, das Gott uns in seiner Gnade macht, ist das ewige Leben in Jesus Christus. Dieses ewige Leben ist das neue Leben mit einer überragenden Qualität.

Haben Sie dieses Geschenk schon angenommen? Sie können es. Gerade dann, wenn Sie Ihre Versuche aufgeben, Gott mit Ihrem Gutsein und dem Vermeiden des Bösen beeindrucken zu wollen. Sie können es, wenn Sie sich Gott ganz überlassen und ihm vertrauen. Auch darin vertrauen, dass er mit Ihrem Versagen umzugehen weiß. Eben dafür ist Jesus Christus gekommen. Jesus will nicht nur eine lockere, begeisterte Anhängerschaft. Er will unser Leben. Oder wie Dietrich Bonhoeffer es gesagt hat, eins aber ist klar, dass wir Christus nur verstehen, wenn wir uns zu ihm in einem schroffen Entweder-Oder entscheiden. Zur Verzierung und Verschönerung unseres Lebens ist er nicht ans Kreuz gegangen. Er ist vielmehr ans Kreuz gegangen, um unsere Schuld zu sühnen, die unserer ganzen Hingabe an Gott im Wege steht. Deshalb können Sie frei sein und sich vorbehaltlos Jesus hingeben und ihm folgen. Denn nur als Nachfolger von Jesus können Sie gewinnen. Jemand meinte einmal treffend, wenn Sie nicht nachfolgen, kostet es Sie genau jene Fülle des Lebens, die Jesus uns zu schenken gekommen ist. Die richtige Perspektive wäre es, die Nachfolge Christi nicht nur als eine Notwendigkeit anzusehen, sondern als die höchste Erfüllung des Menschseins und als ein Leben auf höchstem Niveau. Dieses Leben auf höchstem Niveau will ich mir nicht entgehen lassen. Dieses Leben auf höchstem Niveau, das wünsche ich Ihnen. Es muss nicht beim Wunsch bleiben. Es ist in Jesus Realität geworden und liegt für Sie bereit. Greifen Sie zu im Vertrauen auf Gott.

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15: Mit Sonnenschein und lockeren Wolkenfeldern geht es durch den Sonntag. Die Hitzewelle ist zurück und erreicht Höchsttemperaturen um 31 Grad in Olpen und in Stolberg und 27 Grad in St. Vith und in Hellental. Am Abend und in der Nacht sind nur wenige Wolken unterwegs. Die Luft kühlt ab auf Werte zwischen 21 und 16 Grad. Am Montag Sonne vom Morgen bis zum Abend und nur in den Bergen besteht eine geringe Chance auf Hitzegewitter gegen Abend. Die Temperaturen wirklich sommerlich heiß bei 31 bis 35 Grad.
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16: Ich bin Dirk Zeitler. Der Ansturm von Zehntausenden Migranten auf die spanische Exklave Ceuta hat eine politische Diskussion über die Grenzsicherung ausgelöst. So forderte CSU-Europapolitiker Manfred Weber bei RTL mehr Befugnisse für die europäische Grenzschutzagentur Frontex.
17: Ich will, dass wir Frontex, unsere europäische Außengrenzenagentur, also unseren Grenzschutz in Europa, auch wirklich Durchgriffsrechte geben. Wenn eine linke Regierung in Spanien nicht willens ist, die Außengrenze zu sichern,
16: 50.000 bis 60.000 Menschen hatten es innerhalb kurzer Zeit von Marokko aus nach Ceuta geschafft. Mindestens 67 Menschen kamen bei dem Versuch ums Leben. Auch nach dem Umbau des Kabinetts erwartet laut einer Umfrage ein Großteil der Menschen in Deutschland nicht besonders viel von der Bundesregierung. 65% rechnen nicht damit, dass Schwarz-Rot in diesem Jahr noch wichtige Reformen umsetzen wird. Das hat eine Umfrage des Meinungsforschungsinstituts INSA für die Bild am Sonntag ergeben. Mehrere Waldbrände halten Griechenland in Atem. Immer wieder lodern neue Brände auf. Auch in Spanien kommen die Einsatzkräfte nicht zur Ruhe. Sie bekommen nun Unterstützung von Feuerwehrleuten aus Nordrhein-Westfalen.
18: 56 Einsatzkräfte sind mit 21 Fahrzeugen in den Süden gefahren. Die spanischen Behörden hatten das sogenannte Waldbrandmodul im Rahmen des EU-Katastrophenschutzverfahrens angefordert. Kaum angekommen, wollte das NRW-Team ausrücken, um erstmal den Boden und die Bäume auf Glutnester zu kontrollieren. Immer wieder fache der Wind die Flammen neu an, hieß es. Mit dem gleichen Problem kämpfen die Einsatzkräfte in den griechischen Waldbrandgebieten. Sie kommen nur schwer gegen die Feuer an, können wegen der starken Winde auch kaum aus der Luft löschen. In Frankreich und der Türkei konnten dagegen einige Feuer unter Kontrolle gebracht werden. Ursula Winkler, Nachrichtenredaktion.
16: Aufgrund angeblicher Fortschritte bei den Bemühungen um eine diplomatische Einigung mit dem Iran hat US-Präsident Trump eine neue Angriffswelle des Militärs nach eigenen Angaben vorerst abgesagt. Voraussetzung dafür sei, dass schnell eine Einigung erreicht werde, schrieb Trump in der Nacht auf seiner Plattform Truth Social. Das US-Militär stehe mit all seiner Macht zum Angriff bereit, aber der Iran und andere Länder in der Region hätten darum gebeten, davon abzusehen, da es nun Umrisse einer Einigung gebe.
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Sonntag. Sonntag, so ist immer da. Sonntag, 2. August 2026. Die Zeit ist 8:03.

Ja, sie sind weiter. Ja, und Sie sind weiterhin eingeschaltet bei Ihrem Sender mit der tanzenden Antenne bei Radio 790,1, 101,2 und 101,7 Megahertz.

zu einer neuen Ausgabe des Musikantenfrühstücks begrüße Mikrofon. Natürlich topfit, wie zu fast jedem Musikantenfrühstück, ihr Robert. Und ich wünsche natürlich auch heute viel Spaß beim Reinhören, den super, super guten Empfang und für alle draußen im weiten Radioland aus unserem Studio hier in Bütchenbach einen wunderschönen guten Morgen. Ja, und da hat es ein bisschen gekracht und gefiebt und geflötet. Aber ich denke mal, und ich hoffe zumindest, dass ich jetzt wieder so richtig klar und deutlich rauskomme. So wie es sich eigentlich denn am Sonntagmorgen im Musikantenfrühstück gehört. Ich wünsche Ihnen einen wunderschönen guten Morgen.

Jawohl, Blasmusik vom Allerfeinsten. Das waren Ofach Böhmisch unter der Leitung von Rainer Roll. Ein Traum von Blasmusik. Und ich hoffe, dass wir heute Morgen auch hier statt fiepsen und quietschen einen Traum von Blasmusik haben. Aber das lag daran, ich habe mein Hebelchen ein klein bisschen zu weit drauf gedrückt und dann quietscht und fiepst. Und ich hoffe, dass das im Laufe dieser beiden Stunden nicht mehr vorkommt. Ich halte mir selber mal die Daumen dafür. So, einen wunderschönen guten Morgen wünsche ich euch allen draußen im weiten Radioland. Was habe ich für euch dabei? Natürlich viel, viel Blasmusik. Es geht nur um Blasmusik. Dann gibt es Geburtstagsglückwünsche, Musikwünsche und in der zweiten Stunde habe ich ganz interessante Veranstaltungstipps für Sie. Aber erst jetzt mal herzlichen Glückwunsch allen Geburtstagskindern der vergangenen Woche und denen des heutigen Sonntags, allen Namenstagskindern. Da kann ich auch sagen, die herzlichen Glückwünsche allen Kranken wünsche ich eine gute und rasche Besserung. Ich kann es immer nur wiederholen und ich halte die Daumen, dass ihr ganz, ganz schnell, ganz gesund wieder ganz vorne mitmischen könnt. Und es gehen heute natürlich auch viele lieben Sonntagsgrüße in alle Krankenhäuser, in alle Seniorenpflegeheime und ganz besonders ins Seniorenheimhof von Bütchenbach hier an unsere Nachbarn. Und euch wünsche ich auch einen so mehr oder weniger erholsamen Sonntag. Ja, und was darf denn nicht fehlen bei einem Musikantenfrühstück? Natürlich der Weckruf. Und das muss doch nicht immer eine Militärkapelle sein. Ich habe jetzt mal rausgesucht von der Neuen Böhmischen Blasmusik unter der Leitung von Roland Kohler. Der Marsch der Neuen Böhmischen Blasmusik.

Jawohl, und das war der Musikzug Bicken, die Sorgenbrecher-Polka war es, jawohl, so heißt diese wunderschöne Melodie, die Sie gerade eben gehört haben. Und Bicken ist ein, Moment, ich muss nochmal mein Ding hier blättern. Bicken ist ein Ortsteil und der Verwaltungssitz der Gemeinde Mittenach im mittelhessischen Land-Dill-Kreis. Ja, und es liegt 252 Meter über Normal-Null und mit den Einwohnern, da spreche ich am allerbesten nicht drüber. Ich habe hier eine Zahl vom Mai 2011. 1740, aber ich denke mal, das sind 15 Jahre. Ich denke mal, dass in den 15 Jahren noch ein bisschen an der Einwohnerzahl gearbeitet worden ist. Also es war der Musikzug Bicken mit der Sorgenbrecher-Polka. So, was habe ich jetzt für Sie? Das hier. Der Geburtstagsmarsch von Ernst Mosch und seinen Original-Egerländer-Musikanten für alle Geburtstagskinder der vergangenen Woche, für die des heutigen Sonntags, aber heute ganz besonders für. Und da starten wir mal mit Theo Knie. Er hat am vergangenen Sonntag seine Glückwünsche, die rausgegangen sind ins zweite Radioland, aber ich habe es zu spät gesehen. Es sollte in der ersten Stunde sein und bei mir sind sie in der zweiten Stunde rausgegangen. Also, lieber Theo, heute nochmal Ihre Geburtstagsglückwünsche vom vergangenen Sonntag. Dann für Christian Peters in Steffeshausen, für Marianne Jänisches in Oberreiferscheid, für Peter Schmal in Haminkeln-Heerhoek, ja, so heißt es. An Urban Meyer in Nettersheim. So, und hier aus dem Studio, der allerherzlichen Glückwünsche.

So, und jetzt der Geburtstagsglückwunsch vom vergangenen. Soll ich mal schauen, ob die Musik, jawohl, die Musik steht. Am 22.07. feierte Theo Knie aus Gmünd seinen 94. Geburtstag. Und dazu die allerherzlichen Glückwünsche und Gratulationen von den Kindern Werner, Jürgen, Dagmar, die Schwiegerkinder Anita, Maria und Achim, sowie die Enkelkinder Tobias mit Katharina, Isabel mit Robin, Sebastian, Verena mit Arthur, Christian mit Nadja und Svenja. Und dann blätter ich mal weiter. Und die 6 Urenkelchen sowie ihre herzallerliebste Resi. Und alle wünschen alles Gute, Gesundheit und Gottes Segen. Und noch viele, viele schöne Jahre mit der Familie. Ja, und ich halte auch die Däumchen, lieber Theo. Und ich freue mich schon auf nächstes Jahr, auf Ihren 95. Geburtstag. Dann auch da, dass auch da Grüße und Glückwünsche rausgehen ins zweite Radioland. Und jetzt kann ich nur sagen, in eurem Super Turbo Relax Sessel zurücklehnen und genießen.

Jawohl, eine ganz schöne Nummer vom Tschechoslowak Brass Orchestra unter der Leitung von Rudolf Urbanek. 9 Minuten und 28 Sekunden an der schönen blauen Donau. Ja, und hier geht's weiter mit Grüßen und Glückwünschen. Und hier habe ich jetzt Namenstagsglückwünsche. Sie sind bestimmt für Anneliese Weindorf aus Bürvenich. Sie feiert am 26.07. ihren Namenstag. Und dazu nachträglich die allerherzlichen Glückwünsche von Luise und von Bernd. Und hier heißt es jetzt: glutrot sank die Sonne am Himmelszelt. Peter Schad und seine oberschwäbischen Dorfmusikanten.

Blutrot sank die Sonne am Himmelszelt mit Peter Schad und seinen oberschwäbischen Dorfmusikanten um 8 Uhr und 36 Minuten. Und wenn Sie heute nicht so richtig wissen, wohin, dann hätte ich was für Sie. Warum nicht zur Kirmes nach Hümmel? Dort spielen für Sie auf mit Blasmusik vom allerfeinsten Wershofener Musikanten. Das Ganze von 14.30 Uhr bis 17.30 Uhr. Also nicht wie auf zur Kirmes nach Hümmel. Am heutigen Sonntag, 2. August, von 14.30 Uhr bis 17.30 Uhr mit den Wershofener Musikanten. So, jetzt habe ich hier einen Geburtstagsglückwunsch vor mir liegen. Und hier heißt es, Urban Meyer aus Nettersheim, er wird von Schulzeit an Cabenes genannt, hatte am 30. Juli seinen 91. Geburtstag. Er sagt von sich selbst, dass er Bibi- und Gemüseschlosser ist und hat seine Leidenschaft zum Beruf gemacht. Er ist nämlich Lokführer im Ruhestand. Die allerherzlichen Glückwünsche, lieber Urban, sie kommen von Günther Giefer. Und die Musik dazu ist diese hier. Hier ist das Heeresmusikchor 4 aus Regensburg.

Ja, und das waren sie, Arno Horn und die Murtal-Musikanten. Das war der Besuch oder der Abstecher am Rosenplatz um 8:43 Minuten. Was würden Sie halten von einem wunderschönen Walzer? Und ich möchte Sie einladen zu einem Main-Spaziergang. Das Ganze mit der Originalkapelle Egerland unter der Leitung von Eddie Sagort. Und bleiben Sie eingeschaltet. Wir hören uns wieder nach den Nachrichten. Ich freue mich auf Sie und freuen Sie sich jetzt auf den Main-Spaziergang. Ja, da müsste jetzt eigentlich Musik kommen.

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5: Mit Sonnenschein und lockeren Wolkenfeldern geht es durch den Sonntag. Die Hitzewelle ist zurück und erreicht Höchsttemperaturen um 31 Grad in Olpen und in Stolberg und 27 Grad in St. Vith und in Hellental. Am Abend und in der Nacht sind nur wenige Wolken unterwegs. Die Luft kühlt ab auf Werte zwischen 21 und 16 Grad. Am Montag Sonne vom Morgen bis zum Abend und nur in den Bergen besteht eine geringe Chance auf Hitzegewitter gegen Abend. Die Temperaturen wirklich sommerlich heiß bei 31 bis 35 Grad.
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6: Ich bin Dirk Zeitler. Unionsfraktionschef Frei rechnet nach dem islamistischen Terroranschlag am Rande des Christopher Street Days in Berlin mit zügigen Gesetzesverschärfungen. Er sei davon überzeugt, dass Innenminister Dobrindt und Justizministerin Hubig vermutlich noch im August entsprechende Vorschläge unterbreiten werden, sagte Frei der Bild am Sonntag. Die Bürger erwarteten jetzt Konsequenzen von der Politik. Dobrindt hatte sich für einen verstärkten Einsatz elektronischer Fußfesseln und eine bundesweit einheitliche Regelung zur Präventivhaft für Gefährder ausgesprochen. Der Ansturm von zehntausenden Migranten auf die spanische Exklave Ceuta hat eine politische Diskussion über die Grenzsicherung ausgelöst. So fordert CSU-Europapolitiker Weber bei RTL mehr Befugnisse für die europäische Grenzschutzagentur Frontex.
7: Ich will, dass wir Frontex, unsere europäische Außengrenzenagentur, also unseren Grenzschutz in Europa, auch wirklich Durchgriffsrechte geben, wenn eine linke Regierung in Spanien nicht willens ist, die Außengrenze zu sichern.
6: 50.000 bis 60.000 Menschen hatten es innerhalb kurzer Zeit von Marokko aus nach Ceuta geschafft. Mindestens 67 Menschen kamen bei dem Versuch ums Leben. Mehrere Waldbrände halten Griechenland in Atem. Immer wieder lodern neue Brände auf. Auch in Spanien kommen die Einsatzkräfte nicht zur Ruhe. Sie bekommen nun Unterstützung von Feuerwehrleuten aus Nordrhein-Westfalen.
8: 56 Einsatzkräfte sind mit 21 Fahrzeugen in den Süden gefahren. Die spanischen Behörden hatten das sogenannte Waldbrandmodul im Rahmen des EU-Katastrophenschutzverfahrens angefordert. Kaum angekommen, wollte das NRW-Team ausrücken, um erstmal den Boden und die Bäume auf Glutnester zu kontrollieren. Immer wieder fache der Wind die Flammen neu an, hieß es. Ursula Winkler, Nachrichtenredaktion.
6: Aufgrund angeblicher Fortschritte bei den Bemühungen um eine diplomatische Einigung mit dem Iran hat US-Präsident Trump eine neue Angriffswelle des Militärs nach eigenen Angaben vorerst abgesagt. Voraussetzung dafür sei, dass schnell eine Einigung erreicht werde, schrieb Trump auf seiner Plattform Truth Social. Das US-Militär stehe mit all seiner Macht zum Angriff bereit, aber der Iran und andere Länder in der Region hätten darum gebeten, davon abzusehen, da es nun Umrisse einer Einigung gebe.
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Jawohl, und das war der Einstieg in die zweite Stunde Musikantenfrühstück hier bei Radio 700. Das waren sie, die Kauliner Musikanten. Das war der 131er Marsch, den sie hier gehört haben. Und ehe wir jetzt weitermachen mit Glückwünschen und Musikwünschen, hätte ich für Sie jetzt hier ein paar ganz interessante Veranstaltungsteams. Ne? Hätten wir zum einen die Vershofener Musikanten, sie laden am heutigen Sonntag ein zur Kirmes in Hümmel. Blasmusik vom Allerfeinsten gibt von 14.30 Uhr bis 17.30 Uhr. Wie gesagt, mit den Vershofener Musikanten in Hümmel. Und dann hätten wir dann am 5.8., das ist der kommende Mittwoch, im Biergarten in Eichenbach, da gibt es Schlager und Kölsche Musik mit Roland. Und dann habe ich noch was hier bekommen. Hier geht es um 100 Jahre Eifelverein Einruhr Erkensruhr. Am Samstag, den 8.8.2026, da gibt es tolle Wanderungen ab 12 Uhr. Und dann ab 14.30 Uhr Schnitzeljagd für Kinder gemeinsam Einruhr entdecken, heißt es hier. Dann ab 16 Uhr Eröffnung Imbiss und Bierpavillon. 17 Uhr traditionelle Live-Musik und um 19 Uhr Get Together mit Live-DJ. Und die Wanderungen, das ist die erste Wanderung, Ruhrtal mit Nebentälern, 12 Kilometer, 380 Höhenmeter, Gehzeit 3 Stunden. Der Treffpunkt ist an der Kirche, der Wanderführer Gottfried Kirschsteffen. Ja, und die zweite Wanderung, Wanderung 3 Täler, Wanderung 18 Kilometer, 570 Höhenmeter, Gehzeit 3,5 Stunden. Treffpunkt Kirche Einruhr und der Wanderführer ist der Frank Wiesen. Und dann geht's ab in den Sonntag um 10 Uhr, also Sonntag 9.8. 10 Uhr der Gottesdienst, 10.30 Uhr Eröffnung der Cafeteria, Imbiss und Bierpavillon. 10.45 Uhr Begrüßung der Ehrengäste und offizielle Eröffnung. 11 Uhr Frühschoppen mit dem musikfreien Schöne Seifen. 11 Uhr ebenfalls mit Kinderschminken, also liebe Eltern, geht mit euren Kindern dorthin, dort werden sie ganz, ganz fein geschminkt. Und dann ab 11 Uhr ebenfalls Naturaktion für Kinder mit dem NABU Aachener Land e.V. Ab 13 Uhr Eröffnung des neuen Naturlehrpfades. 13.15 Uhr Wanderführung für Groß und Klein mit Hermann Karl. Ab 15.30 Uhr rollende Waldschule auf der Obstwiese. Und ab 17 Uhr Ausklang mit traditioneller Live-Musik. Herzliche Einladung an alle. Der Eifelverein Einruhr Erkensruhr, der sein 100-jähriges Jubiläum feiert. So, und dann hätten wir jetzt am 7. August 19 Uhr Biergarten-Dodo-Treff in Firmenich. Das Ganze auch hier blasen sich vom Allerfeinsten mit Polka Plus. Also 7. August, 19 Uhr, Biergarten-Dodo-Treff in Firmenich mit Polka Plus. Und dann hätten wir den 5. und 6. September, ich gehe schon mal so weit, 50 Jahre Musikfreien Eifelklänge, Hirchan Morsbach. Und da habe ich am kommenden Sonntag habe ich Interviewgäste hier. Also die zweite Stunde nächste Woche gehört ganz dem musikfreien Eifelklänge Hirchan Morsbach. Ja, und dann haben wir noch ein ganz interessantes Ding. 40 Jahre Eifeler Seniorenbläser am Sonntag, den 6. September. Aber darüber mehr in einer der nächsten Sendungen. Und da habe ich dann auch natürlich, ich denke mal, jetzt in 3 Wochen habe ich dann auch Studiogäste hier und da geht es um die Eifeler Seniorenbläser. Und jetzt geht es hier um Musik und natürlich um ihre Geburtstagsglückwünsche. Und da hätten wir jetzt für Maria Jennisches aus Oberreifenscheid zum 74. Geburtstag, den sie am 29.07. feierte. Die herzlichen Glückwünsche kommen von Luise und von Bernd. Und hier eine wunderschöne Melodie.

Jawohl, und ich hoffe, dass auch hier Grüße und Musik angekommen sind. Jasmina von Peter Schrath und seinen oberschwäbischen Dorfmusikanten. Es ist jetzt 9 Uhr und 10 Minuten und jetzt habe ich Glückwünsche hier. Sie gehen nach Steffeshausen. Sie sind bestimmt für Christian Peters. Lieber Christian, zu deinem Geburtstag, den du am 27.07. feiertest, die allerherzlichen Glückwünsche. Ich gebe auch hier einen Schmatzer. Einen ganz dicken Schmatzer von deinem Schatz Biggie. Und sie hofft, dass ihr noch viele, viele Jahre gesund zusammen bleibt. Und die Musik dazu durfte ich raussuchen. Und das ist Folgendes.

Jawohl, Pum, bis zum letzten Tönchen. Hinter dem Wald mit den Karoliner Musikanten. Und Sie hören Sie, wenn die Zeit bleibt, gleich noch einmal mit dem Duft der Liebe. Ich riech schon. So, hier sind die nächsten Geburtstagsglückwünsche. Am Mittwoch, dem 29.07. feierte meine

Marianne Jenisches aus Oberreifferscheid ihren Geburtstag. Dazu möchte ich ihr auf diesem Wege gratulieren. Liebe Nanni, nochmals die herzlichsten Glückwünsche zum neuen Lebensjahr. Sendet dir deine Schwester Monika mit deinen Neffen Thomas, Thorsten und Tobias mit Familien. Und dann kommt, jetzt müsste eigentlich die Musik dazu kommen. So, jetzt holen die Kauliner Musikanten nochmal raus hier, so live und in Fabers unserem Studio hier in Bütchenbach. Dann holen wir mal diesen Tonträger hier, das ist nämlich Polka Plus. Und da starten wir jetzt mal mit der Nummer 4 von diesem Tonträger. Und da sind wir mal gespannt, was da rauskommt. Also Polka Plus.

Jawohl, und da sollte noch ein bisschen Applaus folgen. Das war eine Aufzeichnung vom 17.12.2017 in Wolfurt. Polka Plus mit der Slavonitschka Polka. Das mit den allerherzlichsten Sonntagsgrüßen an Günter Giefer und an Polka Plus. Ja, und die spielen am 7. Moment, da muss ich noch mal mein Papierchen holen. Am 7. August ab 19 Uhr im Biergarten Dodo-Treff in Firmenich und dann Strich auf dem Kalender für den 19. August im Biergarten in Eichenbach ab 19 Uhr ebenfalls Musik vom Allerfeinsten mit Polka Plus. So, jetzt habe ich hier noch einen Geburtstagsglückwunsch für Christian. Lieber Christian in Steffeshausen, zu deinem Geburtstag auch nachträglich die allerherzlichsten Glückwünsche aus Büllingen. Und wir wünschen dir noch viele, viele schöne Jahre im Kreise deiner Lieben. Und hier die Geburtstagspolka von der Blaskapelle Makosch.

So, und ich hoffe, Musik und Glückwünsche sind in Steffeshausen angekommen. Jetzt kann ich nur eins sagen: tief einatmen, am allerbesten durch die Nase, sonst können Sie es nicht riechen. Hier ist der Duft der Liebe.

Der Duft der Liebe, und ich denke mal, dass da verschiedene Duftnoten zum Vorschein kommen. Das waren schon einmal die Kauliner Musikanten. So, jetzt habe ich dir noch Geburtstagsglückwünsche. Sie gehen nach Hamminkeln-Meerhoog, und Hamminkeln-Meerhoog, da habe ich mal ein bisschen gegoogelt, ist ein Ortsteil der Meerhoog ist ein Ortsteil der Stadt Hamminkeln im Kreis Wesel in Nordrhein-Westfalen. In Ortsnähe treffen sich die Landstraße 7, die Landstraße 602 und die Kreisstraße Nummer 11. So, wissen Sie genau, wo Sie dran sind. Hamminkeln, Meerhoog, der Ortsteil. So, und hier habe ich die Geburtstagsglückwünsche. Sie sind bestimmt für Peter Schmal. Lieber Peter, Sie feierten am 6. Juli Ihren 77. Geburtstag oder Ihr 77. Lebensjahr. Und dazu die allerherzlichsten Glückwünsche. Alles Gute dir, lieber Peter, von den Schmals aus Oberreifenscheid. Herzliche Grüße an die Fans und Hörerschaft von Radio 700 von Monika Schmal. Also ich denke mal, lieber Peter, dass das in Meerhoog angekommen ist. Und die Musik dazu, die durfte ich raussuchen. Da war entweder Polka Plus, haben wir gehört. Und jetzt die Uedelhofener Dorfmusikanten zu diesem Zeitpunkt unter der Leitung von Hans Osek. Hier sind die drei weißen Birken. Ja.

So, bis zum letzten Händeklatschen. Ein Live-Mitschnitt der Uedelhofener Dorfmusikanten. Das war die Wecherka Polka. Was habe ich jetzt hier für Sie? Natürlich Blasmusik. Für ein paar Minuten haben wir noch Zeit. Und für Sie jetzt hier die einmalig böhmischen. Und hier ist das Studentenleben, was auch in Kürze wieder losgeht. Und hier wird es mal musikalisch dargestellt.

Jawohl, und das waren Katharina Brach und Nick Loris, begleitet von den Egerländer Musikanten, zu dem Zeitpunkt noch unter der Leitung von Ernst Hutter. Und das war's für heute, das war das heutige Musikantenfrühstück hier bei Radio 700. Wenn es auch ein paar kleine Pannen gegeben hat, ich hoffe, dass es Ihnen trotzdem ein bisschen Spaß gemacht hat, dass Sie beim nächsten Mal noch dabei sind. Wenn es Ihnen gefallen hat, sagen Sie es weiter. Aber nicht vergessen dazu zu sagen, es war bei Radio 700, das Musikantenfrühstück. Und wenn es Ihnen nicht gefallen hat, dann sagen Sie es mir. Und ich werde versuchen, dann alles zu Ihrem Geschmack zu verbessern. Ich wünsche Ihnen jetzt einen wunderschönen Sonntag und viel Spaß und viel Vergnügen noch mit Sir Haki Heinen gespielt und darüber hinaus mit dem Programm von Radio 700. Dann wünsche ich Ihnen eine angenehme, nicht allzu stressige, eine erfolgreiche und vor allen Dingen eine gesunde Woche und noch viel Spaß und viel Vergnügen heute Nachmittag. Die Kirmes im Himmel mit den Werishofener Musikanten, also viel Spaß und viel Vergnügen mit Blasmusik vom Allerfeinsten. Ich sage Tschüss. Habe zum Schluss noch Musik für Sie. Noch einmal sind Sie mit dabei, die Carolina Musikanten mit ihren Abschiedsklängen. In diesem Sinne, tschüss und auf Wiederhören, bis zum kommenden Sonntag, sagt Ihnen Ihr Hubert.

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24: Mit Sonnenschein und lockeren Wolkenfeldern geht es durch den Sonntag. Die Hitzewelle ist zurück und erreicht Höchsttemperaturen um 31 Grad in Olpen und in Stolberg und 27 Grad in St. Vith und in Hellental. Am Abend und in der Nacht sind nur wenige Wolken unterwegs. Die Luft kühlt ab auf Werte zwischen 21 und 16 Grad. Am Montag Sonne vom Morgen bis zum Abend und nur in den Bergen besteht eine geringe Chance auf Hitzegewitter gegen Abend. Die Temperaturen wirklich sommerlich heiß bei 31 bis 35 Grad.
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25: Ich bin Doc Zeitler. US-Präsident Trump hat nach eigenen Angaben eine neue Angriffswelle gegen den Iran vorerst abgesagt. Grund seien angebliche Fortschritte bei den Bemühungen um eine diplomatische Einigung. Voraussetzung sei allerdings, dass schnell ein Ergebnis erreicht werde.
26: Das US-Militär stand laut Berichten kurz vor einer massiven Angriffswelle auf Ziele im Iran. Trump will darauf nun anscheinend verzichten. Der US-Präsident spricht von Umrissen einer Einigung, darunter die komplette Öffnung der Straße von Hormuz und ein Ende der vom Iran ausgehenden atomaren Bedrohung. Weitere Einzelheiten nannte Trump dazu nicht. Der Iran und andere an den Gesprächen beteiligte Staaten haben sich bislang nicht dazu geäußert. Experten gehen allerdings nicht davon aus, dass beim Streit über Irans Atomprogramm eine schnelle Einigung möglich ist. David Riemer, Nachrichtenredaktion.
25: Unionsfraktionschef Frei rechnet nach dem islamistischen Terroranschlag am Rande des Christopher Street Days in Berlin mit zügigen Gesetzesverschärfungen. Er sei davon überzeugt, dass Innenminister Dobrindt und Justizministerin Hubig vermutlich noch im August entsprechende Vorschläge unterbreiten werden, sagte Frei der Bild am Sonntag. Dobrindt hatte sich unter anderem für einen verstärkten Einsatz elektronischer Fußfesseln ausgesprochen. Der Ansturm von Zehntausenden Migranten auf die spanische Exklave Ceuta hat eine politische Diskussion über die Grenzsicherung ausgelöst. So forderte CSU-Europapolitiker Manfred Weber bei RTL mehr Befugnisse für die europäische Grenzschutzagentur Frontex.
27: Der konservative Weber unterstellt der linken spanischen Regierung, die EU-Außengrenzen nicht sichern zu wollen. Dann müsse Frontex eben auch Kommandogewalt bekommen, sagte Weber bei RTL. Außenminister Wadefuhl hat die EU-Kommission in der Bild am Sonntag dazu aufgerufen, dem Schutz der Außengrenzen absolute Priorität einzuräumen. Die Lage in Ceuta habe die Anfälligkeit Europas gezeigt. Rückendeckung bekommt die spanische Regierung von SPD-Chef Klingbeil. Er fordert Respekt und Solidarität für Spanien. Uli Reitinger, Nachrichtenredaktion.
25: Die griechische Feuerwehr kämpft weiter gegen einen großflächigen Waldbrand westlich von Athen. Hunderte Einsatzkräfte waren die ganze Nacht vor Ort, unterstützt von Militärfahrzeugen, Freiwilligen und schwerem Gerät. Mit Tagesanbruch nahmen Löschflugzeuge und Hubschrauber ihre Einsätze wieder auf.
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So soll es sein. Schön, dass ihr da sind. Sonntagmorgen, 10 Uhr, Radio 700 ist hier und ihr ist ihr Eifelbärchen Sir Haki Heinen hier mit den nächsten 3 Stunden Gefahr gespielt und ihren Grüßen und ihren Wünschen. Ja, schönen Dank, Kollege Hubert. Ja, viel Spaß dir auch und deiner Frau bei all den Unternehmungen, die du heute noch so vorhast. Ja. Es ist wie im Leben so, der eine ist fertig mit der Sendung, der nächste kommt und so, ne? Es geht immer weiter, ja. Und wir sind heute sehr pünktlich, ganz genau 10 Uhr. Ja. Wahnsinn, wow, ja. Unser Jochen, der sieht ein bisschen müde noch aus, ja, der hat bestimmt gestern zu viel gefeiert auf seinem Geburtstag, ja. Jochen, aber wie er sagte, ich bin in Gedanken bei dir, ja. Du hast also noch keinen Kakao? Nee? Den bringe ich dir gleich noch, ja. Ich habe hier den Kaffee mit dem üblichen Spritzer. Ja. Und geteiltes Leid ist halbes Leid. Lieber Jochen, du hattest gestern ja in deinem Geburtstagdienst und ich habe das dann in der kommenden Woche auch, ja. Dann können wir uns die Hand geben. Ja, so sieht es aus, ja. So, unser Rainer Achtmann ist auch schon mit von der Partie. Elsbeth ist am Start, einige andere auch noch. Brigitte auch, sehe ich gerade, ja. Und dann würde ich vorschlagen, wir starten durch. Uns allen viel Spaß und vor allen Dingen gute Unterhaltung in den kommenden 3 Stunden.

Sehr erotisierend mit dem Saxophon, ne? Der Titel heute Vormittag von Guido Hoffmann. Zwei Fremde bei Nacht, ja, hat irgendwie was Tolles, jawohl. So, jetzt gebe ich Ihnen mal die Telefonnummer bekannt. Vorher darf ich mich noch bedanken beim Kollegen Tobias Reuter für die Vertretung in der letzten Woche von Gefragt gespielt. Und heute bin ich dann wieder für Sie da, präsent. Nicht nur ich, sondern auch im Telefonhäuschen sitzt Kollege Jochen Späth. Den können Sie anrufen für Ihre Grüße und Wünsche unter der 480105 480105. Bei Bedarf dann mit der 003280 und dann die 480105. Oder Sie klicken sich rein ins Internet auf unserer Homepage www.radio700.eu. Dort auf Gefragt gespielt. Klicken und dann das Formular ausfüllen mit Ihrem Gruß, Wunsch und natürlich einem Ersatztitel. Und das kannst du dann abschicken. Ja, jetzt habe ich schön zwei neue Titel. Einmal von einer Interpretin, die gestern beim Kollegen Jochen Späth im Dolce Vita war, in der Sendung. Pia Marlow kommt jetzt gleich mit dem aktuellen Titel Herz an. So heißt der Titel. Und vorher gebe ich noch eine Runde aus, aber eine ganz spezielle Runde. Und zwar eine Runde Liebe gebe ich aus. Der aktuelle Titel von Laura und Marc. Der kommt jetzt zuerst und danach Pia Marlow.

0: Also ich muss schon sagen, jetzt bin ich also sehr geplättet. Jochen im Telefonhäuschen hat den Kakao. Logisch, ist ja kein Problem. Ich habe ja hier mein Käffchen auch mit dem Spritzer, nicht? Aber der hat nicht nur ein Eierlikörchen, der hat den ganzen Eierlikörkuchen. Jetzt wird mir so einiges klar. Ich hoffe, das gibt gleich keine stimmlichen Probleme am Telefon, so wie jetzt bei diesem Titel hier. Und dann steigen wir sofort ein mit Ihren Grüßen und Wünschen.
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0: diesen Text, la la la la, den kann man immer mitsingen, ne? Und der gibt gute Laune hier heute Morgen. Ich hoffe, die gute Laune schwappt hier aus dem sonnigen 23 Grad warmen Studio ein bisschen rüber an Sie, verehrte Hörerinnen und Hörer. So, jetzt geht's los mit Ihren Grüßen und Wünschen. Und den ersten, das ist der Wolfgang Petrukat aus Aachen. Der schickt liebe Grüße jetzt zu allen Freunden der Oldie-Musik. Ganz besonders zum Laurent nach Eupen und zum Hacki. Und Musikwunsch ist mit lieben Grüßen für einen schönen Sonntag die deutsche Coverversion von Gloria Gaynor, I Will Survive. Die deutsche Version, Dunja Reiter. Und sie hat das richtige Motto, ich überleb's.
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Die deutsche Coverversion von I Will Survive. Ich überlebst du, Herr Reiter. Ja, wir wollen hoffen, dass wir noch so einige Tage überleben, nicht? Jawohl, wir müssen guter Dinge sein. Jetzt kommt ein schönes, lustiges Liedlein. Das hat sich Edith Jäger aus Kestern nicht gewünscht. Die schickt nämlich liebe Sonntagsgrüße zu ihrem Mann, zu ihrer Familie, zu allen Freunden, zu den Nachbarn und zu den Kollegen im Krankenhaus nach Simmerath sowie zu unserem Team. Ja, wir wollen auch mal an dieser Stelle alle Kranken in nah und fern in unserem Sendegebiet grüßen und hoffen auf baldige Genesung und gute Besserung. Musikwunsch von der Edith Jäger steht hier, ist bitte ein ganz alter und seltener Titel aus den frühen 60er Jahren von Rex Gildo, den sich der Hacki aussuchen darf. Ja, und mir ist spontan ein Titel aus 1969 eingefallen und den spielen wir jetzt für die nächsten 2,5 Minuten. Damals waren die Titel ja noch ein bisschen kürzer wie heutzutage. Rex Gildo und jetzt kommt die Autonummer sozusagen. Chitty Chitty Bang Bang.

aus der guten alten Zeit, Rex Gildo und das Chitty Chitty Bang Bang. Ja, was lese ich denn da? Ulla und Gertrud aus Nettersheim, die sind ganz, ganz aufgeregt heute Vormittag. Ihre beste Freundin, die Rosa Zimmermann, ist nämlich am Freitag 90 Jahre jung geworden. 90 Jahre! Sie wollen ihr auf diesem Wege zum Geburtstag gratulieren. Und ab 11 Uhr, da sind sie leider nicht mehr im Haus, weil dann gehen sie alle Male auf der Kirmes nach Nettersheim. Ja, da ist bestimmt Frühschoppen angesagt und so. Aber auch vielleicht Kaffee und Kuchen, man weiß es nicht. Musikwunsch, etwas Schönes, Volkstümliches zum Geburtstag. Und liebe Rosa Zimmermann, Gratulation auch von unserer Seite aus mit dem böhmischen Traum.

Frei nach dem Motto, da hilft nur noch Power und das war Allgäu Power und jawohl, das wissen Sie ja, der böhmische Traum, der hat da gespielt, jawohl. Monique Reinders aus St. Vit ist an der Reihe und die Monique Reinders, die grüßt ihren Mann Fabrice und freut sich sehr auf den Überraschungsurlaub, den beide nötig haben. Und den er für sie organisiert hat. Oh, und da geht es mit Sicherheit nicht an den Bütchenbacher See oder sonst wo. Da geht es bestimmt ein bisschen weiter. Außerdem gehen liebe Grüße zu uns. Und als Musikwunsch gibt's Audrey Lenders mit der Playa Blanca.

Audrey Landers entführte uns musikalisch an die Playa Blanca, ja auch schon ein paar Tage her, 1984. Und die Audrey Landers, die kenne ich noch persönlich aus der Fernsehserie Dallas. Die gab's ja dann im deutschen Fernsehen damals zu sehen, ich glaube montags oder dienstags, kurz zu den Tagesthemen irgendwie so. Und da war da das Afton Cooper, ja. Da haben uns ja damals alle drin verguckt, in so was, ja, so kann's gehen. Michael Gehlen ist an der Reihe. Guten Morgen und einen herrlichen Sonntag für alle Hörerinnen und Hörer von 700. Grüßen möchte ich alle Freunde, Verwandte und Bekannte, natürlich mein BB, mein Butzele Birgit. Und für den heutigen Sonntag lautet mein Spruch: Sei bereit, dich von dem Leben zu lösen, das du geplant hast, damit du das Leben findest, was auf dich wartet. Ja, da hat er ja wohl recht. Und Michael hat sich natürlich auch einen schönen Titel gewünscht von The Creedence Clearwater Revival. Und jetzt heißt es für die nächsten 2,5 Minuten Bad Moon Rising.

CCR, The Creedence Clearwater Revival, Bad Moon Rising. Ja, starke, kultige Nummer hier, die passt so richtig hier in die Sendung hinein, gefragt, gespielt. Das ist ja auch unser Kult hier bei Radio 700, Sonntag für Sonntag zwischen 10 und 13 Uhr. Jetzt gibt's die Mail von Markus Linden und er schreibt: Guten Morgen, können Sie bitte dem frisch verheirateten Ehepaar Antonia und Maximilian Kellners aus Heergarten alles Gute zur Hochzeit wünschen? Natürlich, das haben wir hier mitgemacht. Alles Liebe kommt vom Dödeling, was immer das auch heißen mag. Aber derjenige weiß mit Sicherheit Bescheid. Sie hören gerne dem Land Tirol die Treue erweisen. Gruß von Markus Linden. Ich hoffe, das frisch verheiratete Ehepaar Antonia und Maximilian Kellners aus Heergarten hören das Ganze jetzt gerade. Und jetzt bitten wir um den Tanz. Vielleicht noch ein Hochzeitstänzchen am frühen Morgen. Dem Land Tirol die Treue erweisen.

Holla Ritti, holla. Ach, wir sind schon wieder auf Sendung. Jawohl, das war Daniel aus Tirol und dem Land Tirol, die Treue erweisen. Unser Kaffermann, der hat sich auch was Schönes gewünscht. Heute einen schönen Instrumentaltitel aus meinem Geburtsjahr 1962. Ja, da geht es jetzt um den Titel von Bert Kempfert und African Beat. Damit grüße ich alle Schreibtier, die mich kennen, sowie meine Freundin Maike. Dem ist nichts hinzuzufügen. Für die nächsten 2,5 Minuten Bert Kempfert.

0: Schöner Rhythmus von Bert Kämpfer zum Entspannen, genau das richtige African Beat. Jawohl, Hildegard Meyer ist die Nächste, die sich etwas gewünscht hat und sie grüßt ihre Nichte Christina Weidenfeld und wünscht allen Zuhörern und dem Team einen angenehmen Sonntag. Und was hat sie sich gewünscht? Oh, den smarten Howard Carpendale. Ja, ja, mit dem Titel Schade. Nee, ist nicht schade, wir spielen den Titel jetzt, aber der heißt so.
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Das war eine erfolgreiche B-Seite von Howard Carpendale. Schade, ja. Schade, dass es diesen Titel nicht als A-Seite gab. Aber egal. Jetzt gibt's noch vor unserem Service-Block einen Wunsch, den erfüllen wir mit dem Günther. Und der schickt liebe Grüße ins Studio und ans Team. Und er würde gerne von Brunner und Brunner den Titel hören. Du, ja, du bist alles auf dieser Welt. Den Musikwunsch gibt's jetzt. Danach bringen wir sie auf Stand der Dinge. Ja, und um 11 bin ich dann wieder da. Zweite Runde, zweite Stunde. Bis gleich.

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0: 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Das Wetter.
12: Heute Nachmittag scheint verbreitet ungestört die Sonne und nur lockere Wolkenfelder ziehen durch. Die Temperaturen mehr als sommerlich, 31 Grad in Raren und in Aachen, 27 Grad in Malmedy und in Monschau. Am Abend und in der Nacht lange mild, die Temperaturen gehen in der zweiten Nachthälfte auf teilweise tropische 21 bis 16 Grad zurück, Wolken am Himmel nahezu Fehlanzeige. In die neue Woche starten wir hochsommerlich durch, Sonne und sehr heiß bei Temperaturen von 31 bis 35 Grad. Morgen Abend über der Eifel die ersten Chancen auf örtliche Hitzegewitter.
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13: Ich bin Dirk Zeitler. Unionsfraktionschef Frei rechnet nach dem islamistischen Terroranschlag am Rande des Christopher Street Days in Berlin mit zügigen Gesetzesverschärfungen. Er sei davon überzeugt, dass Innenminister Dobrindt und Justizministerin Hubig vermutlich noch im August entsprechende Vorschläge unterbreiten werden, sagte Frei der Bild am Sonntag. Dobrindt hatte sich unter anderem für einen verstärkten Einsatz elektronischer Fußfesseln ausgesprochen. US-Präsident Trump hat nach eigenen Angaben eine neue Angriffswelle gegen den Iran vorerst abgesagt. Grund seien angebliche Fortschritte bei den Bemühungen um eine diplomatische Einigung. Voraussetzung sei allerdings, dass schnell eine Einigung erreicht werde.
14: Das US-Militär stand laut Berichten kurz vor einer massiven Angriffswelle auf Ziele im Iran. Trump will darauf nun anscheinend verzichten. Der US-Präsident spricht von Umrissen einer Einigung, darunter die komplette Öffnung der Straße von Hormuz und ein Ende der vom Iran ausgehenden atomaren Bedrohung. Weitere Einzelheiten nannte Trump dazu nicht. Der Iran und andere an den Gesprächen beteiligte Staaten haben sich bislang nicht dazu geäußert. Experten gehen allerdings nicht davon aus, dass beim Streit über Irans Atomprogramm eine schnelle Einigung möglich ist. David Riemer, Nachrichtenredaktion.
13: In der Europäischen Union treten heute strengere Regeln für bestimmte KI-Systeme in Kraft. Modelle, die ab jetzt auf den EU-Markt kommen, müssen von künstlicher Intelligenz generierte Inhalte kennzeichnen.
15: ChatGPT, Grok, Claude und andere Anbieter von künstlicher Intelligenz sollen künftig Fotos und Videos, die mit KI hergestellt wurden, kennzeichnen. Eine Art Wasserzeichen schlägt ein Praxisleitfaden der EU-Kommission vor. Oder auch eine Einblendung, wenn man mit dem Mauszeiger über ein von KI verfälschtes Gesicht fährt. Aber man wolle beispielsweise bei Satire oder anderer Kunst den Genuss des Kunstwerkes auch nicht zu sehr stören, heißt es. Wie das dann genau aussieht, werden wir ja noch sehen. Aus Brüssel, Dieter Ebeling.
13: Die griechische Feuerwehr kämpft weiter gegen einen großflächigen Waldbrand westlich von Athen. Hunderte Einsatzkräfte waren die ganze Nacht vor Ort, unterstützt von Freiwilligen. Mit Tagesanbruch nahmen Löschflugzeuge und Hubschrauber ihre Einsätze wieder auf. Die Flammen breiteten sich wegen starker Winde zeitweilig mit hoher Geschwindigkeit aus.
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Und wir haben begonnen mit dem holländischen Kultklassiker von den Shorts, Comment ça va? Und ich hoffe, es geht Ihnen genauso gut wie mir heute Morgen und der Frohsinn, der schwappt quasi so rüber. 11:02 haben es mittlerweile, zweite Stunde, zweite Runde hier von Gefragt gespielt. Und da hätten wir jetzt den Musikwunsch vom Mario Mais aus Aachen. Und der Mario Mais schreibt, liebe Wunschgemeinde, allen wünsche ich einen schönen 1. August, Sonntag und grüße nachträglich Kollege Jochen Späth zu seinem 21. Geburtstag. Oder hat das Eifelbärchen da etwa geflunkert? Es ist bestimmt vielleicht sogar das 22. Man sieht, im August haben die wichtigsten Leute ihren Ehrentag. Und aus meiner Erinnerung hat das Eifelbärchen, so steht hier, auch bald Geburtstag, was so Löwen sind und keine Bärchen. Löwen sind angsteinflößend, ganz im Gegensatz zu den beiden im Studio. Sachdienliche Hinweise werden erbeten und es wird sicher noch verraten. Ja, kommende Woche Sonntag ist es dann wieder soweit. Mario Mais wünscht sich von der Gruppe Bailando Beat den Titel, den finde ich nicht so gerade so prickelnd, vom Text her meine ich jetzt, Männer sind dumm bei Lando Beats.

Lando Beat Männer sind dumm und das lassen wir jetzt mal quasi unkommentiert im Raum stehen, ja? Also Männer sind dumm. So, jetzt geht's weiter mit dem nächsten Musikwunsch von der Alfreda Karasch. Und Alfreda Karasch schreibt: Hallöchen, Grüße sollen gehen ans gesamte Team von 700, an Eifelbärchen, an Jochen und sonstige liebe Geister, welche mitwirken. Langsam dürfte es mal regnen für durstige Tiere und für die Landwirtschaft. Ja, aber da haben wir leider keinen Einfluss drauf. Aber vielleicht kommt ja die Tage ein bisschen Wasser runter. Meine Freunde und Bekannte möchte ich diesmal ganz, ganz lieb grüßen. Ganz lieb grüßen über diesen tollen Sender, welcher immer gute Laune verbreitet. So, ich muss gleich meine Brille putzen, dann klappt es doch wieder besser mit dem Lesen. Danke sehr für eure mühevolle Sonntagsgrüße von Alfreda Karasch aus Wichberg. Und als Musikwunsch hat sie sich ausgesucht einen alten Titel der Geschwister Hofmann. Da geht's um diesen Titel hier: Schuld war nur der Sirtaki. 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

Na wunderbar, dann haben wir wenigstens einen Schuldigen gefunden. Schuld war nur der Sirtaki, die Geschwister Hofmann, auch schon mittlerweile 20 Jahre alt. Diese Aufnahmemusik aus 2006. Werner Kieköverl ist an der Reihe, der wünscht uns einen schönen sommerlichen Sonntag. Gegrüßt wird auch das gesamte Team von 700 und gestern, so schreibt er, hat er ja Kollege Jochen Spät Geburtstag. Hoffentlich hat er nicht nur im Telefonhäuschen gefeiert. Ich werde der Frage gleich mal nachgehen, weil ich will ja auch noch ein Stückchen haben von diesem Eierlikörkuchen. Das Leben muss ja weitergehen, Sie wissen. Also gleich vor Mittagessen noch so ein Stückchen Eierlikörkuchen. Ich hoffe, er lässt mir noch ein Stückchen übrig. Egal wie dem auch sei, sehr gerne würde ich bitte heute von Giri Korn den Titel hören. Ivetta. Ich suche Ivetta und keiner weiß, wo sie ist. Ja, ich suche auch manchmal nicht nur Ivetta, ich suche auch manchmal andere Sachen, da weiß ich auch nicht mehr, wo sie sind, aber egal, wie auch immer. Eine coole, lustige Nummer und die kommt jetzt.

Giri Korn, ja, oder auch zwei Korn. Iveta, ich suche Iveta und keiner weiß, wo sie ist. Ja, eine gute Frage. Dann begebe ich mich mal vielleicht auf die Suche nach der Iveta. Wolfgang Springer ist an der Reihe und Wolfgang Springer hat sich einen Titel aus dem Jahr 1979 von der Formation Exile gewünscht. You Thrill Me. Er meint, das ist ein schöner Ohrwurm. Liebe Grüße an Wolfgang Springer.

Exile and You Thrill Me. Und diesen Titel gab es natürlich auch als deutsche Coverversion von Jürgen Drews. Und da hieß der Titel Du schaffst mich. Ja, das sagen manche ja auch zu ihren allerliebsten Mal. Ne? Du schaffst mich, egal wie auch immer. Margret Wipprecht ist an der Reihe. Guten Morgen, liebes Eifelbärchen, lieber Jochen im Telefonhäuschen. Heute hätte ich am heutigen Sonntagvormittag folgenden Musikwunsch, und zwar von Rex Gildo, den Titel Wenn es sein muss, kann ich treu sein. Ja, aber nur wenn es sein muss, nicht? Ausnahmen und so, ne? Sie wissen ja Bescheid. Grüße abschließend noch das goldige 700-Team, wünsche einen sonnigen Sonntag und möchte auch noch meine Schwester Christel Lietz sowie die Bärbel grüßen, welche in Bayern, im Frankenland, ganz genauer gesagt in Pottenstein, zurzeit Urlaub machen und uns sicherlich mit dem Internetradio aufgeschaltet ist. Ciao und Servus, sagt Margret Wipprecht am fast ausgetrockneten Rhein. Haltet euch munter und wenn es sein muss, ja, jetzt mit Rex Gildo, da kann ich treu sein. 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

Schön, dass wir mal drüber gesprochen haben. Ne? Wenn es sein muss, kann ich treu sein, Rex Gildo. Der nächste Wunsch, der kommt von Michael Beer, genau. Und der grüßt mit diesem Titel seine liebe Uschi. Und er hat sich den Titel gewünscht von Renneke Roll. Ja, und den haben wir auch lange nicht mehr hier bei uns im Programm gehabt. Ich habe sonst nichts als dich und deine Liebe auf der Welt. So romantisch heißt dieser Titel. Und den hören wir jetzt.

sozusagen quasi ein mitreißender Tango von René Carol. Marianne Brandenburger ist an der Reihe und Marianne schreibt, hallo Haki, gestern hatte Freddy Eicher Osterschwitz Geburtstag. Wir vom Fanclub von den Stimmen der Berge wünschen ihm alles Gute und alles Liebe und vor allen Dingen viel Gesundheit. Es wäre schön, wenn ihr von den Stimmen der Berge das Lied Auf geht's Madeln spielen könnt. Noch einen schönen Sonntag. Und liebe Grüße von der Marianne.

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Der Zillertaler Hochzeitsmarsch. Auf geht's, Madeln und die Stimmen der Berge. Lücke aus den Niederlanden, der spielt ja bekanntlich Karten in der Laube und genießt den schönen Sonntag. Und da steht, nachher wird gegrillt. Das hört sich ja wieder sehr vielversprechend an. Grüße gehen an den Harry in Brunsum, an den Willi in Landgraf sowie an unser Team. Und heute hätte er ja noch was Goldsches von den Blackfoes. Und das haben wir jetzt rausgesucht aus 1986. Und da heißt es Bye Bye My Love. Ich sage aber noch nicht Bye Bye, weil wir haben noch 90 Minuten. Ja, die ersten anderthalb sind schon vorbei. Aber wie gesagt, wir haben ja noch anderthalb Stündchen vor uns.

Ach, da geht dem Rheinländer das Herz auf. Bye, bye, my love und the Blackfish. Maria aus Meyerode ist an der Reihe und die Maria, die schickt liebe Grüße zu ihrem Mann, dem sie beste Genesungswünsche schickt. Und bis sie wieder wandern können, wird es wohl noch ein bisschen dauern. Als Musikwunsch hörte sie gerne von Fernando Express. Ja, diesen schönen Titel hier. Da geht es nämlich jetzt um den roten Mond von Agadir. Also nicht um das Sonnenfinsternis, sondern um den roten Mond von Agadir.

Schöner Titel aus Anfang der 2000er vom Fernando Express und da ging es um den roten Mond von Agadir. Hubert und Ingrid aus Büllingen sind an der Reihe und die zwei, die schicken nun noch liebe Grüße zum Geburtstagskind Jochen, zu allen Freunden und Bekannten und hinaus ins weite Radioland. Wir grüßen zurück und für Jochen gibt es jetzt einen seiner Lieblingstitel und zwar von der Gruppe BND, also nicht BZN, sondern BND aus 1996. So jung ist dieser Titel. Here I Go Again.

Ein One-Hit-Wonder aus 1996, BMD, Here I Go Again. Jawohl. So, jetzt gibt's den Wunsch von der Martina Janssen aus Brunsfeld. Die schickt nämlich liebe Grüße an ihre Nachbarn, zu allen Hörern und zu allen Golden Oldie-Fans, die am kommenden Sonntag Kirmes in Brunsfeld feiern wollen. Außerdem noch Grüße zu uns und vor allen Dingen zu Jochen, dem sie zum Geburtstag gratuliert mit diesem schönen Titel. Ja, Nachtigall, ihr hört ihr Trapsen. Toni Marschall, Senioren sind nur zu früh geboren.

Dem stimme ich zu 1000% zu. Senioren sind nur zu früh geboren. Toni Marshall. Und jetzt gibt's vor unserem Serviceblock noch schnell den Wunsch von Rainer und Heinrich Bongartz aus Dedenborn. Die hätten nämlich gerne den ultimativen Kulthit von Smokey gehört. Lay back in the arms of someone. Den spielen wir jetzt noch. Danach Serviceblock und dann geht's auf in die dritte und letzte Stunde. Bis gleich.

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5: Heute Nachmittag scheint verbreitet ungestört die Sonne und nur lockere Wolkenfelder ziehen durch. Die Temperaturen mehr als sommerlich, 31 Grad in Raren und in Aachen, 27 Grad in Malmedy und in Monschau. Am Abend und in der Nacht lange mild, die Temperaturen gehen in der zweiten Nachthälfte auf teilweise tropische 21 bis 16 Grad zurück, Wolken am Himmel nahezu Fehlanzeige. In die neue Woche starten wir hochsommerlich durch, Sonne und sehr heiß bei Temperaturen von 31 bis 35 Grad. Morgen Abend über der Eifel die ersten Chancen auf örtliche Hitzegewitter.
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6: Ich bin Dirk Zeitler. Nach dem islamistischen Terroranschlag am Rande des Christopher Street Day in Berlin rechnet Unionsfraktionschef Frei mit schnellen Gesetzesverschärfungen. Innenminister Dobrindt und Justizministerin Hubig würden vermutlich noch im August entsprechende Vorschläge vorlegen, sagte er der Bild am Sonntag.
7: Reichen die Gesetze? Der Terroranschlag am Rande des CSD in Berlin hat darüber eine Debatte ausgelöst. Frei ist sich sicher, die Politik muss jetzt schnell handeln. Die Menschen haben Anspruch darauf, dass angekündigte Maßnahmen auch umgesetzt werden. Bei dem Anschlag war eine Frau aus Polen getötet worden, 31 Menschen wurden verletzt. Innenminister Dobrindt spricht sich unter anderem für mehr elektronische Fußfesseln, eine bundesweit einheitliche Präventivhaft für Gefährder und strengere Regeln beim Jugendstrafrecht für erwachsene Gefährder aus. David Riemer, Nachrichtenredaktion.
6: In der Europäischen Union treten heute strengere Regeln für bestimmte KI-Systeme in Kraft. Modelle, die ab jetzt auf den EU-Markt kommen, müssen von künstlicher Intelligenz generierte Inhalte kennzeichnen.
8: ChatGPT, Grok, Claude und andere Anbieter von künstlicher Intelligenz sollen künftig Fotos und Videos, die mit KI hergestellt wurden, kennzeichnen. Eine Art Wasserzeichen schlägt ein Praxisleitfaden der EU-Kommission vor. Oder auch eine Einblendung, wenn man mit dem Mauszeiger über ein von KI verfälschtes Gesicht fährt. Aber man wolle beispielsweise bei Satire oder anderer Kunst den Genuss des Kunstwerkes auch nicht zu sehr stören, heißt es. Aus Brüssel, Dieter Ebeling.
6: Die spanischen Behörden suchen im Meer vor Ceuta weiter nach Leichen von Migranten, die bei dem Ansturm zehntausender Migranten auf die spanische Nordafrika-Exklave ertrunken sind. Der staatliche Fernsehsender RTVE berichtete am Morgen, die Polizeieinheit Guardia Civil durchkämme die Gewässer vor der Küste. Bisher wurden 67 Menschen aus dem Meer geborgen, die schwimmend von Marokko aus das EU-Gebiet erreichen wollten und dabei ertranken. Die griechische Feuerwehr kämpft weiter gegen einen großflächigen Waldbrand westlich von Athen. Hunderte Einsatzkräfte waren die ganze Nacht vor Ort. Mit Tagesanbruch nahmen Löschflugzeuge und Hubschrauber ihre Einsätze wieder auf. Die Flammen breiteten sich wegen starker Winde zeitweilig mit hoher Geschwindigkeit aus.
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Und mit dieser hervorragenden Samba-Nummer von Mary Rose einmal um die Welt hinein in die dritte und letzte Stunde von Gefragt gespielt. 12:03, Mahlzeit, guten Appetit. Und ich werde mir jetzt gleich noch ein leckeres Stückchen Eierlikörkuchen vom Jochen schnappen, bevor nachher überhaupt nichts mehr da ist. Und zwischenzeitlich, wo ich das dann am Verspeisen bin, gebe dann als Wunsch von André Parker einen Titel von ihm, logischerweise, weil ich dich liebe. Bis gleich, da geht's dann weiter mit Grüßen und Wünschen.

Reparker und weil ich dich liebe. Wolfgang Jaschkowitz aus Kesternich ist an der Reihe und er grüßt seine Malis, die Kinder mit Familie, die Dahlbrüder Hacki und Jochen und als Musikwunsch hätte er gerne von der Nicole den Titel gehört. Aber damals, ja damals waren wir noch Kinder. In der Tat.

Und natürlich, wie kann es anders sein, die Hörer, das Eifelbärchen und Jochen. Und als Musikwunsch hätte sie gerne von der Katharine Valente den Titel »Spiel noch einmal für mich, Habanero«. Ja, bevor ich jetzt hier anfange zu singen und auf der Klampfe zu spielen, spielen wir doch jetzt die Musik von Katharine Valente.

Ein schöner Klassiker von der Katharina Valente. Spiel noch einmal für mich, Habanero aus der guten alten Zeit. Und da gibt's jetzt nochmal Musik aus der guten alten Zeit. Und zwar für José Thelen aus Ameln. Die schickt nämlich liebe Grüße an ihren Mann Hilaire, zu allen Freunden und Bekannten, ganz besonders zu Julia, Hacke und Jochen. Und sie hätte gerne einen schönen Titel von Margot Eskens. Und da haben wir uns einen Titel aus 66 rausgesucht. Und da geht's um die Zeit. Oder genauer gesagt, um die Zeiger der Uhr.

ja, so sieht es aus. 1966, die Zeiger der Uhr. Noch nie war dieser Titel so aktuell wie heute, mehr oder weniger. Irene Pitz aus Eupen ist an der Reihe und die Irene schickt liebe Grüße zu ihrem Mann, zu allen Freunden und Bekannten, zu unserem Team. Und als Musikwunsch hätte sie gerne die Lonely Lady of Arcadia vom griechischen Barden Demis Roussos.

Das schöne Mädchen aus Arcadia in der englischen Version von Debbie Soussos, Lovely Lady of Arcadia. Jawohl. Ferdi Reuter aus Weinwürz ist an der Reihe und der Ferdi, der grüßt seine Frau, seine Kinder, alle Angelfreunde werden gegrüßt an dieser Stelle, unser Team, und er wünscht uns allen noch einen schönen sonnigen Sonntag. Und als Musikwunsch hätte er gerne diesen alten Titel von Eric Clapton gehört. Jawohl, ist schon ein paar Tage her. Musik aus den 70ern. I Shot the Sheriff, Eric Clapton.

Ein Kultklassiker von Eric Clapton, I Shot the Sheriff. Ewald Urbild aus Eupen ist an der Reihe, der grüßt seine Frau Irene, Elsbeth Hornö in Eupen wird gegrüßt, Michaela und mein Vertrauter in Utler, die Datis in Dedenborn, Dirk und Mike, Marion in Einruhr, Uschi in Gemünd. Außerdem grüßt er das Eifelbärchen und auch noch Jochen. Und er hätte heute gerne von Peter Maffay den Titel gehört, Liebe wird verboten. Ja, mit der Musik bin ich einverstanden, aber vom Text her, Liebe wird verboten, das wäre nichts für mich, Ewald.

Aus dem Album Revanche, Peter Maffay, Liebe wird verboten. Und das war sogar eine B-Seite und die A-Seite dieser Single, die hieß Weil es dich gibt. Ja, so lange ist es schon her. Jetzt kommen wir zu einem Titel. Ja, da muss ich ehrlich gestehen, an diesen Titel kann ich mich im Moment nicht so gerade dran erinnern. Aber Norbert Esser mit Sicherheit. Denn Norbert Esser aus Bergheim grüßt mit diesem Titel seine Frau Marlies, den Ulrich, alle Hörer, Hacki und das Geburtstagskind Jochen. Und er hätte gerne von Van Morrison mit Chris Farlow den Titel gehört, Born to Sing. Ja, da hören wir mal rein.

richtiger Schmachtfetzen von Van Morrison und Chris Farlow, Born to Sing. Jawohl. Norbert aus Bronsfeld ist an der Reihe und der wünscht sich für seine Frau Ruth unser Lied unserer Hochzeitsreise vor 31 Jahren, an die ich mich noch gerne dankenswerterweise erinnere. Ich liebe dich, soll ich mitteilen. Und für die zwei gibt's jetzt von El Martino diesen wunderbaren Klassiker Blue Spanish Eyes. Da geht's um spanische Augen oder so, ne? Oder so.

so richtig, da geht das Herz auf und so, ne? Ja, da schmilzt mir, da kam so ja in der Tasche, ne? Al Martino mit dem spanischen Eis. Ach ja, was gibt es denn für Eis? Spaghetti-Eis? Ah nee, wir hatten ja heute schon Eierlikörkuchen, also von daher, ach, der tut ja auch ganz gut. So, was haben wir jetzt? Jetzt haben wir den Wunsch von der Richter Leuter, die grüßt ihre Mutter Margarete Klinkhammer und die Lieblingsnachbarn aus dem Röhresberg in Brunsfeld mit Rudi Giovannini. Und jetzt gibt es das Lied der Zärtlichkeit.

Das Lied der Zärtlichkeit von Rudy Giovannini. Und wenn ich da mal so im Studio auf unsere Eieruhr schaue, ja, da muss ich schon sagen, es wird Zeit, sich zu verabschieden. Einen Musikwunsch haben wir noch. Das ist nämlich der Wunsch von der Christina Gralki. Sie wünscht sich von Klaus Meyer den Titel Einfach los. Den spielen wir gleich und der läuft auch gleich los. Vorher darf ich mich ganz, ganz herzlich bei allen Beteiligten an dieser Sendung bedanken. Auch an unsere Hörerinnen und Hörer, an unseren Coverman, an Jochen im Telefonhäuschen, an diverse andere Leute, die dazu beigetragen haben, dass diese Sendung zustande gekommen ist. Ihnen wünsche ich allen einen schönen Sonntag, wenn Sie mögen. Hören wir uns heute Abend in der Wiederholung wieder in der Super 20 und eine frische Ausgabe gibt's dann am Samstag zwischen 10 und 12 und abends bin ich dann für Sie auch noch da, so Gott will, zwischen 19 und 21 Uhr zur Nostalgie. Party Time. Jetzt habe ich alles gesagt. Kaffee ist leer, Wasser ist auch leer. Der Maren, der hat noch ein bisschen Hunger und ich würde sagen, viel Spaß beim weiteren Programm. Bis die Tage.

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18: 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Das Wetter.
20: Heute Nachmittag scheint verbreitet ungestört die Sonne und nur lockere Wolkenfelder ziehen durch. Die Temperaturen mehr als sommerlich, 31 Grad in Raren und in Aachen, 27 Grad in Malmedy und in Monschau. Am Abend und in der Nacht lange mild, die Temperaturen gehen in der zweiten Nachthälfte auf teilweise tropische 21 bis 16 Grad zurück, Wolken am Himmel nahezu Fehlanzeige. In die neue Woche starten wir hochsommerlich durch, Sonne und sehr heiß bei Temperaturen von 31 bis 35 Grad. Morgen Abend über der Eifel die ersten Chancen auf örtliche Hitzegewitter.
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21: Ich bin Dirk Zeitler. US-Präsident Trump hat nach eigenen Angaben eine neue Angriffswelle gegen den Iran vorerst abgesagt. Grund seien angebliche Fortschritte bei den Bemühungen um eine diplomatische Einigung. Voraussetzung sei allerdings, dass schnell eine Einigung erreicht werde.
22: Das US-Militär stand laut Berichten kurz vor einer massiven Angriffswelle auf Ziele im Iran. Trump will darauf nun anscheinend verzichten. Der US-Präsident spricht von Umrissen einer Einigung, darunter die komplette Öffnung der Straße von Hormuz und ein Ende der vom Iran ausgehenden atomaren Bedrohung. Weitere Einzelheiten nannte Trump dazu nicht. Der Iran und andere an den Gesprächen beteiligte Staaten haben sich bislang nicht dazu geäußert. Experten gehen allerdings nicht davon aus, dass beim Streit über Irans Atomprogramm eine schnelle Einigung möglich ist. David Riemer, Nachrichtenredaktion.
21: Nach dem islamistischen Terroranschlag am Rande des Christopher Street Day in Berlin rechnet Unionsfraktionschef Frei mit schnellen Gesetzesverschärfungen. Innenminister Dobrindt und Justizministerin Hubig würden vermutlich noch im August entsprechende Vorschläge vorlegen, sagte er der Bild am Sonntag. In einigen europäischen Ländern kämen Feuerwehrkräfte weiter gegen Waldbrände. Während Rettungskräfte die Lage in Frankreich inzwischen weitgehend unter Kontrolle haben, kämpft die griechische Feuerwehr nach wie vor gegen einen großflächigen Waldbrand westlich von Athen.
23: Mehr als 500 Einsatzkräfte kämpfen dort gegen die Flammen, unterstützt von Löschflugzeugen, Hubschraubern sowie Feuerwehrleuten aus Rumänien und Frankreich. Medien berichten von bis zu 200 zerstörten Häusern. Mitglieder von Tierschutzvereinen versuchen, Haus-, Nutz- und Wildtiere aus den Brandgebieten zu retten. Auf Kreta sind die meisten Feuer inzwischen gelöscht. Aus Athen, Takis Zafos.
21: Wegen des historisch niedrigen Wasserstands an der Donau schaltet Ungarn sein Atomkraftwerk Pax vollständig ab. Das AKW mit seinen 4 Reaktorblöcken liegt etwa 100 Kilometer südlich der Hauptstadt Budapest und bezieht sein Kühlwasser aus der Donau. Der Fluss hat an seinem Unterlauf stellenweise nur ein Drittel des durchschnittlichen im Juli gemessenen Wasserstands.
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4: Ihr Sonntag hier auf Radio 700. Roman Lausberg hier. Herzlich willkommen zum Treffpunkt an diesem 2. August. Ja, und zum zweiten Teil der Sommerhits. Wie auch schon am 5. Juli widmen wir uns jetzt in den nächsten 3 Stunden musikalisch der schönsten Jahreszeit. Also 3 Stunden Sommerhits. Ja, Lieder über den Urlaub, Tage am Strand und was man da nicht so alles erlebt und was da nicht so alles zugehört. Ja, wir feiern den Sommer. Feiern Sie mit. Hier und jetzt mit Cliff Richard und im Anschluss mit Jürgen Drews. 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

Ja, mit Jürgen Dries mal wieder im Kornfeld, aber Achtung, Verwechslungsgefahr. Diesmal nicht das Feld mit dem Bett hier, nein, denn es geht um Kornblumen. Ja, die Sommerhits hier im Treffpunkt am Sonntag. Und wenn man an die 90er Jahre und an gute Laune und an den Sommer denkt, na, dann ist sie nicht wegzudenken. Luna, die einen Sommerhit nach dem anderen raushaute und das auch noch Anfang der 2000er. Latino Lover ist da ein gutes Beispiel.

Und falls Sie heute Abend noch nichts vorhaben, dann kommen Sie einfach mit den Drifters ab zum Strand. Down on the Beach Tonight, hier im Treffpunkt am Sonntag und in den Sommerhits. Ich bin Roman Lausberg und jetzt geht's hoch zu den lila Wolken und zu Peter Kraus.

Wind und lass die Sonne in dein Herz. Und wussten Sie, dass dieser Titel eine Demo-Version ist, die dann aber trotzdem veröffentlicht wurde? Ich glaube, das ist in der Musikwelt allgemein auch nicht unbedingt üblich, denn man nahm später aus dieser Demo-Version noch eine Fassung heraus auf, die dann veröffentlicht werden sollte, bis der Produzent dann sagte, Moment mal, also eure Demo-Fassung, die hört sich doch eigentlich viel, viel besser und peppiger an. Wir nehmen die einfach. Ja, auch Leadsänger Andy Andres und der Rest von Wind stimmten dem zu. Und so ist Lass die Sonne in dein Herz wohl einer der erfolgreichsten Titel, die es sozusagen nur in einer Demo-Fassung gibt, die ja Produzenten und Musiker normalerweise dazu nutzen, Musikstücke zu verbessern, ehe sie dann auf den Markt kommen. Tja, Lass die Sonne in dein Herz aus dem Jahr 1987 und Ende der 80er Jahre, da kam ja dann der Lambada oder auch wiederum der Limbo wieder heraus und da gab es ja auch noch andere Tänze wie den Soca Dance und der kommt hier und jetzt von Charles D. Lewis. 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

0: Eine Gruppe, die einfach Sommerhits kann. Inner Circle war das mit Rock With You. Ja, und ein Land, was vor allem im Sommer vielfach musikalisch vertont wurde, ist Mexiko. Hier und jetzt von den Flippers.
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Aroma-Tasting mit Roger Whittaker. Ja, und welches Aroma darf es denn bei Ihnen sein, wenn es um Eis geht? Stracciatella, Zitrone, Vanille, Schokolade oder einfach nur ein sexy Eis?

Giorgio Action, das ist Mr. President hier in den Sommerhits im Treffpunkt am Sonntag auf Radio 700. Und Bruce und Terry hatten es im Jahr 1964 super zusammengefasst. Denn Sommer bedeutet Spaß, Summer means fun. Bruce und Terry. Ja, und Terry Melcher gelang es auch mit der Surfgruppe The Ripcords in den US-Charts gleich mehrere Hits zu landen, sorgte er doch mit seiner prägnanten Stimme für das gewisse Etwas in den Surf- und Sommersongs. Vor allem Hey Little Cobra wurde ein Sommerhit für die Gruppe The Ripcords. Jetzt aber Terry Melcher gemeinsam mit Bruce Johnston als Bruce und Terry in Summer means fun.

Bruce und Terry waren das. Ja, das ist auch mein Motto. Summer means fun. Ja, und gleich hören wir uns wieder ab 14 Uhr zur zweiten Stunde hier vom Treffpunkt am Sonntag. Heute mit dem zweiten Teil der Sommerhits. Und jetzt hören wir die Safaris mit Wipeout aus dem Jahr 1962, 63. Ja, und ein Wipeout beim Surfen ist alles andere als ungefährlich. Denn dieser beschreibt besonders spektakuläre und hohe Stürze beim Wellenreiten. Na, da hören wir ganz ungefährlich einfach nur musikalisch zu, jetzt den Safaris. Ich bin Roman Lausberg, sage bis gleich.

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19: Heute Nachmittag scheint verbreitet ungestört die Sonne und nur lockere Wolkenfelder ziehen durch. Die Temperaturen mehr als sommerlich, 31 Grad in Raren und in Aachen, 27 Grad in Malmedy und in Monschau. Am Abend und in der Nacht lange mild, die Temperaturen gehen in der zweiten Nachthälfte auf teilweise tropische 21 bis 16 Grad zurück, Wolken am Himmel nahezu Fehlanzeige. In die neue Woche starten wir hochsommerlich durch, Sonne und sehr heiß bei Temperaturen von 31 bis 35 Grad. Morgen Abend über der Eifel die ersten Chancen auf örtliche Hitzegewitter.
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21: Ich bin David Büchner. Nach dem Ansturm zehntausender Migranten auf die spanische Exklave Ceuta verschärft sich in der EU die Debatte über den Schutz der Außengrenzen. Bundesaußenminister Johann Wadephul fordert, dass die EU-Kommission dem Schutz der Außengrenzen absolute Priorität einräumt.
22: Die Lage in Ceuta habe die Anfälligkeit Europas gezeigt. Gleichzeitig sei die Krise dank der Zusammenarbeit mit Marokko schnell gelöst worden. Am Dienstag wollen die EU-Innenminister per Videokonferenz über die aktuelle Lage beraten. In Ceuta selbst kehrt inzwischen weitgehend wieder Normalität ein. Nach Angaben der spanischen Regierung sind fast alle der 50.000 bis 60.000 Migranten nach Marokko zurückgekehrt. Viele Menschen kamen bei dem Versuch ums Leben, Ceuta schwimmend zu erreichen. Die Behörden suchen weiter nach Leichen im Meer. David Riemer, Nachrichtenredaktion.
21: US-Präsident Donald Trump hat nach eigenen Angaben eine neue Angriffswelle gegen den Iran vorerst abgesagt. Der Iran und andere Länder in der Region hätten darum gebeten, von einer Attacke abzusehen, da es nun Umrisse einer Einigung gebe, schrieb er auf seiner Plattform Truth Social. Dazu gehöre die komplette Öffnung der Straße von Hormuz und ein Ende der vom Iran ausgehenden atomaren Bedrohung. Nach der tödlichen Explosion eines Sprengsatzes mitten in einem Moskauer Ausgehviertel sind die Hintergründe weiter unklar. Inzwischen sei die Zahl der Todesopfer auf 5 gestiegen, berichten mehrere Nachrichtenkanäle auf Telegram.
23: Die Behörden sprechen offiziell von einem Terroranschlag. Sie halten sich aber ansonsten weitgehend bedeckt. Klar ist, dass sich die Sprengstoffexplosion in einem Gourmet-Restaurant hier in Moskau ereignete. Dort wollte eine Frau laut Ermittlern gerade ein Paket zustellen, als die Bombe explodierte. Medien berichteten, dass der Anschlag womöglich dem neuen Chef der russischen Luft- und Raumfahrtstreitkräfte galt. Der General soll gerade seinen 55. Geburtstag und die Beförderung gefeiert haben. Aus Moskau, Ulf Mauder.
21: Eine spezialisierte Waldbrandeinheit aus Nordrhein-Westfalen hat in Spanien mit Löscharbeiten begonnen. Die mehr als 50 Feuerwehrleute unterstützen die spanischen Kollegen beim Kampf gegen Waldbrände im Nordwesten des Landes. In Griechenland breiten sich mehrere Waldbrände unterdessen weiter schnell aus, weil es so windig ist. Mindestens 500 Feuerwehrleute kämpfen dort gegen die Flammen.
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26: Auf geht's zur zweiten Stunde hier im Treffpunkt am Sonntag mit dem zweiten Teil der Sommerhits. Lecker Eis, Sonne, Strand und allem, was dazugehört. Ich bin Roman Lausberg und jetzt Musik von Michael Holm, Wie der Sonnenschein.

Ein Titel, der den Sommer in diesem Jahr einfach so zusammenfasst, wie er ist. Hart, hart, hart. Ja, das war Arrow. Und 1973, da sang Iron Shear: Und wenn die Sonne scheint, denkt keiner an den Regen. Ja, und 2009 nahm sie dann einen Titel auf, aus Spaß an der Freude sozusagen. Denn es geht in die Sonne. Einfach so. Hey.

My Summer Love von Bel Air. Und bei Diana King war die Sommerliebe etwas schüchtern in Shy Guy im Sommer 1994. Dazu ist der Titel ein richtiger Knüller aus dem Filmsoundtrack zu Bad Boys.

Shy Guy von Diana King aus dem Jahr 1994, hier im Treffpunkt am Sonntag mit den Sommerhits. Und jetzt zu Udo Jürgens und ins Jahr 1983, Die Sonne und du. Udo Jürgens schrieb den Song selbst, der Text stammt von Michael Kunze. Übrigens, Udo Jürgens produzierte den Song auch selbst. Somit ist dieser Titel bis heute für Udo Jürgens sein ganz eigener Sunshine Reggae. Einfach Sommer ohne Ende, Udo Jürgens, Die Sonne und du.

Die Wenger Boys singen Schalalalala hier auf Radio 700. Ja, wir machen am heutigen Sonntag hier im Treffpunkt wieder Summer Holiday. Und da weiß auch wiederum Cliff Richard ein Lied drüber zu singen.

Heute hier am Treffpunkt am Sonntag unsere ganz private Fiesta Del Mar. Das war Musik von Vincent Groß und jetzt wieder in die 90er und zu einem Titel, der vielleicht vielen noch wegen des lustigen Musikvideos in Erinnerung geblieben ist. Feinster Eurodance von Snap featuring Summer. Ja, Summer passt auf jeden Fall. Hier ist The First, The Last, Eternity.

The First, The Last, Eternity. Das war Musik von Snap aus dem Jahr 1995. Und jetzt heißt es Sommer, Sonne, Kaktus. Ja, so heißt ja nicht nur der Titel, sondern auch das 12. Studioalbum von Helge Schneider, das im Sommer 2013 erschien und zum Nummer 1 Erfolg wurde. Und bei Helge Schneider ist es ja so, entweder man mag ihn und seinen schrägen Humor oder halt nicht. Das galt schon 1994 beim Titel Katzenklo. Ja, hier kann man aber sagen, ein kompletter Griff ins Klo ist der Titel nicht. Und wenn, dann kann man immer noch wiederum sagen, das ist doch positiv. Ja, kann man nur positiv sehen. Ist halt Helge Schneider.

dann. Musik von Ibo und der Bungalow in Santa Nirgendwo. Ja, und genau in diesem Bungalow, da ziehe ich mich jetzt ganz kurz zurück, und zwar bis 15 Uhr zur dritten und letzten Stunde hier von den Sommerhits im Treffpunkt am Sonntag auf Radio 700. Roman Lausberg hier. Ja, ich springe jetzt ganz kurz hier in den Pool.

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11: Heute Nachmittag scheint verbreitet ungestört die Sonne und nur lockere Wolkenfelder ziehen durch. Die Temperaturen mehr als sommerlich, 31 Grad in Raren und in Aachen, 27 Grad in Malmedy und in Monschau. Am Abend und in der Nacht lange mild, die Temperaturen gehen in der zweiten Nachthälfte auf teilweise tropische 21 bis 16 Grad zurück, Wolken am Himmel nahezu Fehlanzeige. In die neue Woche starten wir hochsommerlich durch, Sonne und sehr heiß bei Temperaturen von 31 bis 35 Grad. Morgen Abend über der Eifel die ersten Chancen auf örtliche Hitzegewitter.
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13: Ich bin David Büchner. Die Deutsche Umwelthilfe will das neue Heizungsgesetz vor dem Bundesverfassungsgericht kippen. Die Verfassungsbeschwerde soll im September eingereicht werden, sagte Bundesgeschäftsführerin Barbara Metz der Deutschen Presseagentur.
14: Die Umwelthilfe kritisiert, dass mit dem Gesetz das Ziel der Klimaneutralität bis 2045 nicht erreicht werden könne. Außerdem seien nach 2044 weiter neue Öl- und Gasheizungen möglich. Die Beschwerde stützt sich unter anderem auf Artikel 20a des Grundgesetzes zum Schutz der natürlichen Lebensgrundlagen und künftiger Generationen. Sollte das Bundesverfassungsgericht der Klage stattgeben, müsste das Gesetz von der schwarz-roten Koalition nachgebessert werden. David Riemer, Nachrichtenredaktion.
13: Während sich die Lage in Ceuta nach dem regelrechten Ansturm zehntausender Migranten auf die spanische Exklave in Nordafrika beruhigt hat, verschärft sich die Debatte in der EU über den Schutz der Außengrenzen. Bundesaußenminister Johann Wadephul fordert, dass die EU-Kommission dem Schutz der Außengrenzen absolute Priorität einräumt. Die EU-Innenminister wollen am Dienstag per Videokonferenz über die Krise beraten. Die Brände in Frankreich sind inzwischen weitgehend unter Kontrolle. Die griechische Feuerwehr kämpft jedoch weiter gegen einen großflächigen Waldbrand. Die Situation sei chaotisch, heißt es von den Behörden.
15: Der größte Waldbrand tobt rund 50 Kilometer westlich von Athen. Mehr als 500 Einsatzkräfte kämpfen dort gegen die Flammen, unterstützt von Löschflugzeugen, Hubschraubern sowie Feuerwehrleuten aus Rumänien und Frankreich. Medien berichten von bis zu 200 zerstörten Häusern. Mitglieder von Tierschutzvereinen versuchen, Haus-, Nutz- und Wildtiere aus den Brandgebieten zu retten. Auf Kreta sind die meisten Feuer inzwischen gelöscht. Dagistafos Athen.
13: Das Ölkartell OPEC Plus hat die Obergrenze für die Ölförderung zum 6. Mal in Folge angehoben. Es weitet die erlaubte Produktionsmenge für September um täglich 188.000 Barrel aus. Allerdings hatten große Produzenten wie Saudi-Arabien bei der Förderung in den vergangenen Monaten gar nicht die ihnen zugeteilte Höchstmenge erreicht. Das liegt vor allem an der Teilblockade der Straße von Hormuz.
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18: Damit herzlich willkommen und auf geht's zur letzten Stunde hier vom Treffpunkt am Sonntag mit dem zweiten Teil der Sommerhits an diesem 2. August. Ich bin Roman Lausberg und das hier ist Sergio Mendes, Maschinada.

Hot Banditos, que si, que no, hier auf Radio 700 in den Sommerhits. Und jetzt in den Sommer 2012, da war Gustavo Lima ganz vorne mit dabei, mit Ballada.

Ab in den Süden mit Ulla Norden. Urlaub, die deutsche Version von Hands Up. Ja, und eine Ferienhymne schlechthin war im Jahr 1986 der Titel Holiday von The Other Ones. Und die Truppe um The Other Ones kam aus Berlin und war eine ziemlich bunte, zusammengewürfelte Truppe. Denn Sänger Alf Klimek, der Bassist Johnny Klimek und Sängerin Janie Klimek sind Geschwister und stammen aus Australien. Der Schlagzeuger und gebürtige Berliner Uwe Hoffmann und dann Andreas Schwarz Rustschineski von der neuen deutschen Welle-Gruppe UKW an der Gitarre und zu guter Letzt Stefan Gottwald, ja, jetzt haben wir sie alle, am Keyboard komplettierten die Gruppe The Other Ones und Holiday.

Dr. Jones von Aqua. Und wir bleiben in diesem typisch 90er-Jahres-Sound, denn auch der nächste Titel könnte glatt von Aqua sein. Die Truppe kommt zwar wie Aqua auch aus Skandinavien, nennt sich aber Solid Bass. Hier ist der Titel This Is How We Do It. Da-da.

Wolfgang Petri und der Sommer von damals. Und jetzt die neueste Mode, ja, aus den 60ern und das gleich zweimal. Brian Hyland präsentiert uns den Itzy Bitsy Teeny Weeny Yellow Polka Dot Bikini und Wenke Mürre trägt das Powerflower Kleid. Und schon damals hieß es, nur solange der Vorrat reicht.

Wenke Mürre trägt das Flower Power Kleid. Und der nächste Titel ist einfach ein Garant für einen Erfolg. Schon im Original von The Lovin' Spoonful aus dem Jahr 1966 oder auch von den Pointer Sisters aus dem Jahr 1989, war dann auch Soundtrack bei Karate Kid. Oder wie hier von Joe Cocker aus dem Jahr 1994. Denn es ist Summer in the City.

Ein Sommerhit aus dem Kasernenhof. Und damit gehen Grüße raus ans Camp Elsenborn. Captain Jack mit Soldier, Soldier aus dem Jahr 1996. Und jetzt im Gleichschritt der Riggedy-Ding-Dong-Song von Passion Fruit.

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1: Ja, das waren die Sommerhits hier in Romans Plattenkiste, hätte ich beinahe gesagt. Nein, im Treffpunkt am Sonntag hier auf Radio 700. Ja, die nächste Ausgabe mit mir und hier vom Treffpunkt hören Sie dann wieder am 6. September. Denn diese Sendung, die gibt es ja an jedem ersten Sonntag im Monat. Ja, das nächste Mal dann halt wieder am 6. September. Ja, jetzt hören wir noch First Class mit Beach Baby und dann machen Sie sich bitte schon mal bereit und ich sage auch Vorsicht an der Bahnsteigkante, ja, denn gleich fährt er pünktlich ein, der Heimatexpress mit meinem Kollegen Paul Schlipphack. Ich wünsche Ihnen noch einen schönen Restsonntag und wir hören uns dann am Samstag, ja, zu Romans Plattenkiste, wenn Sie denn mögen. Ich bin Roman Lausberg, machen Sie es gut und bis zum nächsten Mal.

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15: Heute Nachmittag scheint verbreitet ungestört die Sonne und nur lockere Wolkenfelder ziehen durch. Die Temperaturen mehr als sommerlich, 31 Grad in Raren und in Aachen, 27 Grad in Malmedy und in Monschau. Am Abend und in der Nacht lange mild, die Temperaturen gehen in der zweiten Nachthälfte auf teilweise tropische 21 bis 16 Grad zurück, Wolken am Himmel nahezu Fehlanzeige. In die neue Woche starten wir hochsommerlich durch, Sonne und sehr heiß bei Temperaturen von 31 bis 35 Grad. Morgen Abend über der Eifel die ersten Chancen auf örtliche Hitzegewitter.
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17: Ich bin Babit Büchner. Vor der spanischen Nordafrika-Exklave Ceuta wurden weitere Leichen von Migranten geborgen. Die Zahl der Toten stieg damit auf 72, teilten die Behörden mit. Bundesaußenminister Johann Wadephul forderte unterdessen nach dem Ansturm zehntausender Migranten, dass die EU-Kommission dem Schutz der Außengrenzen absolute Priorität einräumt.
18: Die Lage in Ceuta habe die Anfälligkeit Europas gezeigt. Gleichzeitig sei die Krise dank der Zusammenarbeit mit Marokko schnell gelöst worden. Am Dienstag wollen die EU-Innenminister per Videokonferenz über die aktuelle Lage beraten. In Ceuta selbst kehrt inzwischen weitgehend wieder Normalität ein. Nach Angaben der spanischen Regierung sind fast alle der 50.000 bis 60.000 Migranten nach Marokko zurückgekehrt. David Riemer, Nachrichtenredaktion.
17: Die deutsche Umwelthilfe will das neue Heizungsgesetz vor dem Bundesverfassungsgericht kippen. Im September soll die Verfassungsbeschwerde eingereicht werden, sagte Bundesgeschäftsführerin Barbara Metz der Deutschen Presseagentur. Die Organisation sagt, dass das Ziel der Klimaneutralität 2045 mit dem Gesetz nicht erreicht werden kann. Nach der tödlichen Explosion eines Sprengsatzes mitten in einem Moskauer Ausgehviertel sind die Hintergründe weiter unklar. Inzwischen sei die Zahl der Todesopfer auf 5 gestiegen, berichten mehrere Nachrichtenkanäle auf Telegram.
19: Die Behörden sprechen offiziell von einem Terroranschlag. Sie halten sich aber ansonsten weitgehend bedeckt. Klar ist, dass sich die Sprengstoffexplosion in einem Gourmet-Restaurant hier in Moskau ereignete. Dort wollte eine Frau laut Ermittlern gerade ein Paket zustellen, als die Bombe explodierte. Medien berichteten, dass der Anschlag womöglich dem neuen Chef der russischen Luft- und Raumfahrtstreitkräfte galt. Der General soll gerade seinen 55. Geburtstag und die Beförderung gefeiert haben. Schon mehrfach gab es hier in Russland Attentate auf ranghohe Militärs. Aus Moskau, Ulf Mauder.
17: Die Donau führt so wenig Wasser wie nie. Ungarn hat deshalb zum ersten Mal sein Atomkraftwerk komplett heruntergefahren. Die Reaktoren werden mit dem Wasser der Donau gekühlt. Nun kümmert sich das Land um Stromimporte. Die Bevölkerung soll besonders während der Spitzenverbrauchszeit abends keinen zusätzlichen Strom verbrauchen, zum Beispiel mit Klimaanlagen.
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Servus, grüezi Sie und ein recht herzliches Hallo. Am Sonntag, 2. August 2026 gegen 16 Uhr Gleis 7 und damit herzlich willkommen zur 445. Fahrt des Heimatexpress. Schön, dass Sie am heutigen Sonntagnachmittag mit dabei sind. Dazu auch noch ein Dankeschön an die Kolleginnen und Kollegen des Tages, die bis hierhin im Familienprogramm von Radio 700 für uns da waren. Und wir starten mit einer Frage der Tiroler Alpenbummler. Wie geht's? Wie steht's? Danach die Maintaler Musikanten. Ja, so ein Tag voll Sonnenschein und die Schäfer runden unseren Einstieg in unseren heutigen Heimatexpress ab. Lach, solange du noch lachen kannst. Und am Mikrofon im musikalischer Reisebegleiter in den kommenden beiden Stunden. Mein Name ist Paul Schlipphack. Auf geht's!

In dieser Stunde unter anderem mit dabei Zillertalschmiss, dann die Harmoniemusik Triesenberg, ferner zum ersten Mal mit dabei Vreni Schneider aus der Schweiz und August Batzem, ein Oldie sozusagen. Aber lassen Sie sich überraschen und nun der Reihe nach. Hier erst einmal Franz Bauer, die schönen Mädchen von Santo Domingo. Danach die Menzinger Lausburm, ich sehn mich so nach dir. Und dann blicken wir auf unseren obligatorischen Kalender.

Wie bei einer bekannten Automarke heißt es auch nun auf dem Kalender Löwentage, denn wir befinden uns im Sternzeichen Löwe. Und der 2. August ist der 214. Tag diesen Jahres. Damit verbleiben noch 151 Tage bis zum Jahresende. Und an dieser Stelle einen herzlichen Glückwunsch an alle Namenstagskinder des heutigen Tages. Und an dieser Stelle auch besonders einen herzlichen Glückwunsch an alle Hörer mit dem Namen Eusebius. Vielleicht gibt's ja noch den einen oder anderen im Sendegebiet. Der Namenstag von Eusebius geht zurück auf den Bischof Eusebius von Vercelli, der dort der erste Bischof war und später heilig gesprochen wurde. Eusebius lebte einst in der Zeit von 283 bis 371 und wurde damit 88 Jahre alt und das Ganze spielte sich ab in Italien. Musikalisch nun Hansi Hinterseher mit einem Tipp. Nimm dir Zeit zum Leben. Danach die Tiroler Alpenkavaliere. Tanz mit mir noch einmal durch den Sommer.

An dieser Stelle dann auch noch einen herzlichen Glückwunsch an alle Geburtstagskinder des heutigen Tages, also auch die der zurückliegenden Tage. Und bei den zurückliegenden Tagen zunächst einmal einen herzlichen Glückwunsch auch aus den Reihen des Heimatexpress an Programmleiter Jochen Späth, der gestern seinen Geburtstag feierte. Dir, lieber Jochen, noch alles erdenklich Gute fürs neue Lebensjahr. Darüber hinaus einen herzlichen Glückwunsch zum heutigen Geburtstag für Herrn Gerd Wiskirchen. Und es gratulieren ganz recht herzlich die Clubmitglieder vom Miesmuschel-Club. So muss es an dieser Stelle einmal benannt werden. Und dazu nun das Geburtstagsständchen, eine Polka zum Geburtstag von Zillertal Schmiss. Danach die Musikkapelle Walgau für alle Geburtstagskinder mit einem böhmischen Geburtstagsgruß. Und für den lieben Gerd von der herzallerliebsten Helga kommt dazu noch ein Wunsch, eine Polka, und die nennt sich Gablonzer Perlen. Und die kommt heute von der Harmoniemusik Triesenberg aus Liechtenstein. Bitteschön und viel Spaß nun mit diesem 3.

Eine Bauernregel, die besagt, fängt der August mit Donner an, er's bis zum End nicht lassen kann. Ja, und ich kann es auch nicht lassen, immer wieder mal jemand Neues mit ins Programm aufzunehmen. Dieses Mal ist es Vreni Schneider aus der Schweiz mit einem Gruß aus de Berge. Danach August Batzem mit dem Steingast-Terzett-Chor und dem Odeon-Orchester. Das Oldie-Stück sozusagen. Mir fahre in der Alpe und danach die Osttiroler Bergvergabunden Urlaub in Tirol.

folgen wir noch einen Titel lang in Tirol bei einem Tiroler Klassiker mit den Original Südtiroler Spitzbuben, dem Land Tirol die Treue. Und damit heißt es dann an dieser Stelle Hand aufs Herz. Danach die Tonihofbuben. Ich brauch dich wie die Sommersonne. Und vielleicht haben wir auch noch ein paar Oberkreiner-Takte zu Anita mit den Hattingerbuben mit dabei, bevor wir dann unseren Hauptbahnhof mit 39W, Werbung, Wetter und die Weltnachrichten erreichen. Und ich freue mich auf Sie gegen 17 Uhr zur zweiten Stunde des Heimatexpress, dass wir diese gemeinsam verbringen können. Sind Sie mit dabei? Na, dann bis gleich.

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13: Am Abend und in der Nacht sind nur wenige Wolken am Himmel unterwegs. Eine herrliche Sommernacht zum lange draußen bleiben und vielleicht gemütlich grillen oder im Garten bleiben. Die Temperaturen gehen in der zweiten Nachthälfte auf teilweise tropische 21 Grad in Kelmis und in Würseln und auf 16 Grad in Amel und in Büttchenbach zurück. In die neue Woche starten wir mit Sonne pur. Erst am Montagabend muss in den Bergen mit Hitzegewittern gerechnet werden. Sehr heiß bei 31 bis 35 Grad. Am Dienstag liegt deutlich mehr Schwül in der Luft und zu verbreitet viel Sonnenschein und lockeren Wolkenfeldern kommen auch immer wieder Quellwolken, die Hitzegewitter mit dabei haben können. Dazu Höchstwerte zwischen 30 und 34 Grad.
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14: Ich bin Babit Büchner. An der Abschaffung der Rente mit 63 gibt es CDU-intern Kritik. Bundesarbeitsministerin Bärbel Baas fordert die Union nun auf, ihre Position zu klären. Sie sagte im ZDF-Sommerinterview:
15: Ich sag mal, ich sträume mich als SPD nicht dagegen, wenn das Unionsmeinung wäre. Das sehe ich aber noch nicht. Also ich glaube, die Ostministerpräsidenten der CDU müssen das jetzt mal mit der Fraktion der CDU-CSU klären, ob sie das behalten wollen. Die SPD wird sicherlich nicht dagegen sein.
14: Unionsfraktionschef Thorsten Frey hatte zuletzt betont, dass der Teil des Reformpakets umgesetzt und die abschlagsfreie Rente mit 45 Beitragsjahren abgeschafft werden soll. Von der spanischen Nordafrika-Exklave Ceuta wurden weitere Leichen von Migranten geborgen. Die Zahl der Toten stieg damit auf 72, teilten die Behörden mit. Einsatzkräfte suchen weiter das Meer ab. 50.000 bis 60.000 Migranten waren am Donnerstag nach Ceuta gekommen, viele von ihnen über das Meer. Die meisten sind inzwischen nach Marokko zurückgekehrt. Die EU-Innenminister wollen am Dienstag per Videokonferenz über die Krise beraten. Die Deutsche Umwelthilfe will das neue Heizungsgesetz vor dem Bundesverfassungsgericht kippen. Die Verfassungsbeschwerde soll im September eingereicht werden, sagte Bundesgeschäftsführerin Barbara Metz der Deutschen Presseagentur.
16: Die Umwelthilfe kritisiert, dass mit dem Gesetz das Ziel der Klimaneutralität bis 2045 nicht erreicht werden könne. Außerdem seien nach 2044 weiter neue Öl- und Gasheizungen möglich. Die Beschwerde stützt sich unter anderem auf Artikel 20a des Grundgesetzes zum Schutz der natürlichen Lebensgrundlagen und künftiger Generationen. Sollte das Bundesverfassungsgericht der Klage stattgeben, müsste das Gesetz von der schwarz-roten Koalition nachgebessert werden. David Riemer, Nachrichtenredaktion.
14: Das Ölkartell OPEC Plus hat die Obergrenze für die Ölförderung zum sechsten Mal in Folge angehoben. Es weitet die erlaubte Produktionsmenge für September um täglich 188.000 Barrel aus. Allerdings hatten große Produzenten wie Saudi-Arabien bei der Förderung in den vergangenen Monaten gar nicht die ihnen zugeteilte Höchstmenge erreicht. Das liegt vor allem an der Teilblockade der Straße von Hormuz.
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Zweite Stunde, zweite Runde Heimatexpress am 2. August, Sonntagnachmittag. Schön, dass Sie auch in dieser Stunde mit dabei sind. Und wir starten mit Günther, der Südtiroler. Musik, die von Herzen kommt. Danach das Cirgant-Duo aus Tirol. I trau mi net. Und abgerundet wird unser Einstieg in die zweite Stunde mit Alpenfieber. Lieder, die noch Lieder sind. Und am Mikrofon weiterhin im musikalischer Reisebegleiter. Mein Name ist Paul Schlipp.

Blicken wir einmal nach Salzburg. Salzburg ist eine österreichische Stadt, die an der Grenze zu Deutschland am Fuß der Ostalpen liegt. Durch die Mitte der Stadt fließt die Salzach. Am linken Ufer liegt als Fußgängerzone die ausgewiesene Altstadt mit Gebäuden aus dem Mittelalter und Barock. Auf der gegenüberliegenden Seite des Flusses erstreckt sich die Neustadt aus dem 19. Jahrhundert und im Geburtshaus Mozart in der Altstadt befindet sich heute ein Museum, das Originalinstrumente aus der Kindheit des berühmten Komponisten zeigt. Vielleicht mal eine Reise wert und musikalisch dazu nun. Hier ist Kirchgasser. Gruß an Salzburg, danach das Salzburg Quintett. Mach mal wieder Musi. Und in dieser Stunde weiterhin auch noch mit dabei das Orchester Henk Bernhard aus den Niederlanden. Ebenfalls aus den Niederlanden mit dabei Cori Konings, dann noch mit dabei Petra Böck, Blaskapelle Simmerinka, Original Gölsenthaler Vagabunden und. Aber der Reihe nach. Nun erst einmal die Salzburger Runde.

Bei der Eventreihe Sommer am See in der Gemeinde Blankenheim wird diese Woche der See gewechselt. Da geht es nämlich an den Freilinger See. Und nun heißt es am kommenden Donnerstag, 6.8., auf zum Freilinger See nach dem Motto Bella.

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Am kommenden Freitag ist es mal wieder jährlich soweit. Denn da sind die Straßen und Gässchen im Zentrum von St. Veit kaum wiederzuerkennen. Zahlreiche Aussteller präsentieren den neugierigen Besuchern ihre tolle Waren. Der sommerliche Trödelmarkt lockt traditionell mehr Besucher an, als die Gemeinde Einwohner zählt. Also großer Trödelmarkt am kommenden Freitag in St. Veit. Mit dabei zu finden Kleidung, Keramik, Spiele, Bücher, Antiquitäten. Privatleute und Händler reihen sich Stand an Stand auf einer Länge von über 5 Kilometern Länge und bieten manches an. An diesem Freitag, mitten im Sommer, stehen die Chancen gut für denen, der gerne stöbert, etwas zu finden. Es ist der größte Trödelmarkt der Region, die zum Schnäppchenjagen einlädt. 1997 fand dieser Markt übrigens zum ersten Mal statt. Der St. Vitter Trödelmarkt war damals in bescheidenem Rahmen gestartet worden und wuchs über die Jahre stetig an und entwickelte sich zu einem regelrechten Publikumsmarkt. Mit rund 15.000 Besuchern und 1.200 Ausstellern. Wussten Sie übrigens, dass die Wurzeln des Wortes Flohmarkt im Französischen liegen? Marché aux puces. Wörtlich übersetzt hieß der Trödelmarkt an der Seine in Paris, weil Kleidungsstücke, die man dort erstehen konnte, dem Volksmund nach oft voller Flöhe waren. Hätten wir auch das geklärt. Also nochmals der Termin. Kommender Freitag, 7.8. in der Zeit von 13 bis 20 Uhr großer Kunst- und Trödelmarkt in der Innenstadt von St. Veit. Musikalisch nun die Blaskapelle Freunde Echo, Ross Luskova mit einem Juchzer. Gute Laune sozusagen ist da programmiert. Danach die Blaskapelle Simmerinka, ein Leben mit Blasmusik, eine instrumentale böhmische Polka. Bitteschön.

Dann etwas für das kommende Wochenende, denn auch in diesem Jahr heißt es wieder Wacholderfest in Ahlendorf, jährlich am zweiten Wochenende im August. Dieses Mal dann, wie gesagt, am kommenden Wochenende, Samstag und Sonntag, 8. und 9. August 2026. Von offizieller Seite heißt es dazu, wir laden Sie ein in das drittgrößte zusammenhängende Wacholder-Schutzgebiet Deutschlands. In das schöne Lampertstal, auch bekannt als Toskana der Eifel, begegnen Sie über 30 verschiedenen Orchideenarten in dem etwa 1100 Hektar großen Gebiet. Gönnen Sie sich eine Führung zu den Wacholderhainen und kosten Sie die zahlreichen regionalen Spezialitäten rund um den Wacholder. Und dazu auch das Festprogramm am kommenden Wochenende. Samstag, 8. August um 18 Uhr Fassanstich in Ahlendorf. Ab 21 Uhr dann Live-Musik und Tanz mit Take Two bei freiem Eintritt und einer Cocktailbar. Am Sonntag wird dann zünftig weitergefeiert. Um 11 Uhr gibt's dann ein Traktortreffen auf der Festwiese. 11.30 Uhr Frühshoppen mit dem Musikverein Waldorf. Wie gesagt, im Orte Ahlendorf. Mittags dann das klassische Mittagsmenü. Kasseler mit Wacholderkraut und Püree. 13 Uhr geführte Wanderung mit Diplom-Agraringenieurin Julia Roden und Schäfer Werner Kulig, inklusive Besuch bei einer Schafherde der Schäferei Strack. Ab 13.45 Uhr dann die Original-Eifeler Alphornisten, um 14 Uhr dann geführte Wanderung mit Dr. Karl-Heinz Linne vom Berg durch die Wacholderhänge um Ahlendorf. Um 14.30 Uhr dann wieder etwas Musik, und zwar für musikalische Unterhaltung sorgen dann die Original Hohe Acht Musikanten. Und für das leibliche Wohl am Nachmittag gegen 15 Uhr Kaffee und Kuchen. Und für die Kleinen stehen am Sonntag Hüpfburg und Spielmöglichkeiten bereit. Hier stehen nun musikalisch bereit, eine Frauenrunde sozusagen. Zum einen Petra Böck, Schuld war nur der Kuss von dir, und danach Sigrid und Marina. Sommer ist die Zeit.

Und ein kleiner Blick in den Bauernkalender zum Beispiel auch, damit für die Aktivität in den kommenden Tagen und Wochen gesorgt ist. Mit der Heidekrautblüte kündigt sich so langsam der Spätsommer an. Die Getreideernte geht dem Ende entgegen und es erfolgt die Grumet-Ernte, die zweite Heuernte. Viele Obstsorten wie etwa Frühapfel und Frühzwetschgen beginnen zu reifen und bekommen Farbe. Im August können immergrüne Gehölze wie Buchs, Eibe, Fichte, Kieferlorbeer und Thuja geschnitten werden. Dann also, wer da Bedarf hat in den kommenden Tagen, nix wie ran ans Werk. Beachten Sie aber die örtlichen Vorschriften, zum Beispiel mit Vogelschutz und Ähnlichem. Nun musikalisch die lustigen Skilehrer, wie sie seinerzeit hießen. Freunde fürs Leben. Und danach geht's um Pfeifenrauch aus jedem Haus mit der Formation Juche aus Tirol.

Moi was the Zeit. Heißt es nun, was so viel bedeutet wie schön war die Zeit mit Cory Konings aus den Niederlanden. Schön war die Zeit, heute mit Ihnen im Heimatexpress zu verbringen. Und für mich heißt es an dieser Stelle nun Danke sagen. Danke für Ihre heutige Mitfahrt im Heimatexpress. Die weiteren Anschlusszüge, das wären dann um 18 Uhr Hauptsache Musik mit Uwe Lorenz und um 19 Uhr nochmals die Super 20 zum Nachhören mit Sir Haki Heinen, für die Sie noch bis Mittwoch Nachmittag abstimmen können. Damit sage ich an dieser Stelle, machen Sie es gut, kommen Sie gut in und durch die kommende Woche. Tschüss, Servus, Ciao, Ihr musikalischer Reisebegleiter Paul Schliphack.

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8: Am Abend und in der Nacht sind nur wenige Wolken am Himmel unterwegs. Eine herrliche Sommernacht zum lange draußen bleiben und vielleicht gemütlich grillen oder im Garten bleiben. Die Temperaturen gehen in der zweiten Nachthälfte auf teilweise tropische 21 Grad in Kelmis und in Würseln und auf 16 Grad in Amel und in Büttchenbach zurück. In die neue Woche starten wir mit Sonne pur. Erst am Montagabend muss in den Bergen mit Hitzegewittern gerechnet werden. Sehr heiß bei 31 bis 35 Grad. Am Dienstag liegt deutlich mehr Schwül in der Luft und zu verbreitet viel Sonnenschein und lockeren Wolkenfeldern kommen auch immer wieder Quellwolken, die Hitzegewitter mit dabei haben können. Dazu Höchstwerte zwischen 30 und 34 Grad.
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9: Ich bin Babette Büchner. Drei CDU-Ministerpräsidenten fordern, dass die abschlagsfreie Rente nach 45 Beitragsjahren bleibt. Bundesarbeitsministerin Bärbel Baas fordert die Union nun auf, ihre Position zu klären. Sie sträube sich nicht dagegen, das Paket aufzuschnüren, wenn das Unionsmeinung wäre, sagte die SPD-Chefin im ZDF-Sommerinterview. Unionsfraktionschef Thorsten Frey hatte zuletzt allerdings betont, dass der Teil des Reformpakets umgesetzt werden soll. Drama bei den Löscharbeiten nahe Athen. Zwei Hubschrauber sind zusammengestoßen und abgestürzt. Die verheerenden Waldbrände in Griechenland weiten sich unterdessen aus.
10: Das Fernsehen zeigte ein Video, auf dem der Moment des Unglücks zu sehen sein soll. Dabei berührt der eine Hubschrauber den Rotor des anderen. Kurz darauf explodiert der zweite Hubschrauber und stürzt brennend ab. Die Piloten des ersten Hubschraubers überlebten das Unglück. Nach ersten Schätzungen wurden seit Freitag mehr als 10.000 Hektar Wald sowie Häuser und landwirtschaftliche Flächen in der Region westlich von Athen zerstört. Aus Athen, Takis Zafos.
9: Der Moskauer Bürgermeister hat den tödlichen Sprengstoffanschlag in einem Ausgeviertel der Hauptstadt als brutalen Terrorakt bezeichnet. Mindestens 3 Menschen kamen dabei ums Leben.
11: Das Attentat galt Militärbloggern hier in Russland zufolge dem General Alexander Tschaiko. Er ist der neue Chef der Luft- und Raumfahrtstreitkräfte Russlands. Er soll in dem Restaurant hier in Moskau seinen 55. Geburtstag und die Beförderung gefeiert haben. Er blieb aber unversehrt, als die in einem Paket versteckte Bombe gestern hochging. Aus Moskau, Ulf Mauder.
9: Und zum Sport. Die 5-malige Olympiasiegerin Claudia Pechstein ist neue Eisschnelllauf-Bundestrainerin im Bereich Mehrkampf. Sie hatte das Amt bereits kommissarisch angetreten und übernimmt ab August nun komplett, teilte die deutsche Eisschnelllauf- und Shorttrack-Gemeinschaft mit. Verbandchef Matthias Große sagte, mit dieser Traineraufstellung wolle man zurück an die Weltspitze.
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Ein schmuckvoller Auftakt bei Hauptsache Musik heute hier bei Radio 700 mit Uwe Lorenz am Mikrofon. Und das war das Orchester Wen Alexander mit Let's Get Together. Ja, das ist unser Motto heute. Wir machen es hier zusammen und wir haben jetzt gleich Lina Horn im Programm, eine auch große Interpretin aus den Vereinigten Staaten. More singt sie uns und You Got Looks. Und danach dann ein Sänger aus deutschen Landen, der leider nicht mehr unter uns ist, Buddy Kane. Er hat sehr häufig Singles aufgenommen, leider meistens erfolglos, obwohl er hat eine super Stimme gehabt. Und er kam ja eigentlich aus der Begleitband von Manuela. Wer so schön ist wie du? Aber zunächst Lina Horn.

Wir hörten schon zu Beginn der Sendung ein großes Orchester, eine super Big Band aus den Vereinigten Staaten. Und jetzt folgt die nächste, nämlich das Orchester von Nelson Riddle. Und er bringt uns zwei Titel: Volare, der große Hit von Dean Martin in der instrumentalen Version, und Over and Over Again. Und danach dann eine weitere große Lady des amerikanischen Showbusiness, Diane Warwick. Was wären die Titel von Burt Bacharach ohne sie? Aber nicht nur diese Titel wurden bekannt, auch andere wie zum Beispiel Where Can I Go Without You? Und dann natürlich das legendäre Others Theme, und das ist natürlich auch von Burt Bacharach.

Ich habe jetzt eine österreichische Schauspielerin für Sie, die auch immer mal wieder gerne zum Mikrofon gegriffen hat, Chansons, manchmal auch eigene Texte gemacht hat, Erika Pluha. Und sie singt uns heute mal was Internationales, nämlich den Titel Feelings. Danach dann Gene Turner mit Stan Kenton und seinem Orchester You're the Top, ein Titel von dem Top-Komponisten Cole Porter. Foggy Day ist dann der dritte Titel und da haben wir Luis Prima am Start mit Sam Butera and the Witnesses.

So, vom Nebel jetzt in die Dunkelheit. Dancing in the Dark mit den Four Lads steht auf unserem Programm. Eine Boygroup der 50er Jahre, das waren so die Vorläufer der großen Teenie-Bands, wenn man mal so will. In der damaligen Zeit natürlich in einer ganz anderen Art und Weise, wie wir gleich hören werden. Dann Mireille Mathieu, sie singt Der Clochard und da erinnern wir doch gerne nochmal an ihren 80. Geburtstag, denn sie ist ja 80 Jahre alt geworden vor wenigen Wochen. Ja, und dann ist Rick DeMone bei uns dabei mit einem Titel aus dem wunderbaren Musical South Pacific, Younger Than Springtime.

Noch eine Boygroup zum Schluss der Sendung, die Four Freshmen mit In Apple Blossom Time, darf ich Ihnen dann noch ansagen. Und dann ist er leer, der Plattenkoffer. Ich bedanke mich fürs Zuhören heute bei Hauptsache Musik. 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

Wer viel verdient, zahlt mehr Steuern als jemand mit bescheidenem Einkommen. Von einem begabten Schüler erwarten die Lehrer gute Noten. Und wer einem großen Unternehmen vorsteht, wird sehr genau beobachtet, wie er mit den ihm anvertrauten Werten umgeht. Auch in Gottes Reich ist das so. Und doch wieder ganz anders. Denn im Vordergrund stehen hier gerade nicht glänzende menschliche Begabung, Reichtum oder ein dicker Ethikkatalog, obwohl das alles auch zur Ehre Gottes und zum Wohl für die Mitmenschen eingesetzt werden sollte. Wer Christ ist, dem ist erst einmal viel anvertraut, mehr als anderen Menschen, denn sein Leben strotzt geradezu von der ihm von Gott geschenkten Fülle an Liebe und Barmherzigkeit. Und dieses Geschenk ist kein Goldklumpen, der in der Schublade gehortet wird, sondern lebendiges Kapital, das nur darauf wartet, Zins und Zinseszins zu bringen. Nicht menschliches Planen und Schaffen steht bei dieser wunderbaren Kapitalvermehrung an erster Stelle, sondern das kraftvolle Wirken von Gottes Heiligem Geist. Nur als wahrer Gott konnte auch der Mensch Jesus das Kostbarste geben, was ihm Gott der Vater geschenkt hatte, sein Leben, damit wir nichts weniger haben sollen als alles. In diesem Leben als Anzahlung im Glauben, in voller Herrlichkeit des Schauens nach unserem Tod. Wem viel gegeben ist, bei dem wird man viel suchen. Und wem viel anvertraut ist, von dem wird man umso mehr fordern. Dies war der Wochenspruch für den 9. Sonntag nach Trinitatis. Sie können ihn nachlesen im Lukas-Evangelium, Kapitel 12, Vers 48.

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12: Am Abend und in der Nacht sind nur wenige Wolken am Himmel unterwegs. Eine herrliche Sommernacht zum lange draußen bleiben und vielleicht gemütlich grillen oder im Garten bleiben. Die Temperaturen gehen in der zweiten Nachthälfte auf teilweise tropische 21 Grad in Kelmis und in Würseln und auf 16 Grad in Amel und in Büttchenbach zurück. In die neue Woche starten wir mit Sonne pur. Erst am Montagabend muss in den Bergen mit Hitzegewittern gerechnet werden. Sehr heiß bei 31 bis 35 Grad. Am Dienstag liegt deutlich mehr Schwül in der Luft und zu verbreitet viel Sonnenschein und lockeren Wolkenfeldern kommen auch immer wieder Quellwolken, die Hitzegewitter mit dabei haben können. Dazu Höchstwerte zwischen 30 und 34 Grad.
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13: Ich bin David Büchner. 3 CDU-Ministerpräsidenten fordern, dass die abschlagsfreie Rente nach 45 Beitragsjahren bleibt. Bundesarbeitsministerin Bärbel Baas fordert die Union nun auf, ihre Position zu klären. Sie sagte im ZDF-Sommerinterview:
14: Ich sag mal, ich streue mich als SPD nicht dagegen, wenn das Unionsmeinung wäre. Das sehe ich aber noch nicht. Also ich glaube, die Ostministerpräsidenten der CDU müssen das jetzt mal mit der Fraktion der CDU-CSU klären, ob sie das behalten wollen. Die SPD wird sicherlich nicht dagegen sein.
13: Unionsfraktionschef Thorsten Frey hatte zuletzt betont, dass der Teil der Rentenreform umgesetzt werden soll. Saudi-Arabiens Kronprinz Mohammed bin Salman hat US-Präsident Donald Trump im Konflikt mit dem Iran zur Deeskalation aufgerufen. Sein Appell an Trump lautet, miteinander sprechen, anstatt den Konflikt eskalieren zu lassen.
15: Es soll diplomatische Fortschritte gegeben haben, so US-Präsident Donald Trump.
16: Eine neue Angriffswelle auf den Iran sei daher abgesagt worden. Voraussetzung dafür sei jedoch, dass schnell eine Einigung erzielt werde. Eine offizielle Stellungnahme des Iran zu Trumps jüngsten Aussagen gibt es bisher nicht. Die Lage bleibt also weiter angespannt. Schon in der Vergangenheit hat Trump mehrmals von Durchbrüchen gesprochen, die entweder dementiert wurden oder gescheitert sind. Aus Beirut, Amira Rajab.
13: Drama bei den Löscharbeiten in Griechenland. Zwei Hubschrauber sind zusammengestoßen und abgestürzt. Die Piloten des einen Helikopters meldeten sich nach Berichten des griechischen Rundfunks anschließend per Funk. Zwei Insassen des anderen Hubschraubers überlebten nicht, hieß es. Die Waldbrände nahe Athen werden unterdessen immer größer. Mehrere Ortschaften wurden per Warn-SMS zur Evakuierung aufgefordert. Die Spritpreise in Deutschland sind stark gestiegen. CSU-Chef Markus Söder zweifelt daher an der Wirksamkeit der sogenannten 12-Uhr-Regel an den Tankstellen. Söder sagte im ARD-Sommer-Interview, man sollte dringend schauen, ob die Regel funktioniere. Die zeitnahe Einführung eines neuen Tankrabatts erwartet Söder nicht.
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0: und damit Halli, Hallo, Hallöle zur 495. Ausgabe der Super 20, Ihrer Super 20 am heutigen Samstag, dem 1. August des Jahres 2026. Schönen Dank, Kollegin Ina Pleier, für die letzten zwei Stunden Wochenentdecker. Kannst jetzt aus in den Frühstücken gehen. Kuchen gibt es dann später, ja. Das war aber noch mal übrig, ja. Heute haben wir übrigens zwei Top-Themen, ja. Unverhofft kommt oft, denn Hacki Heinen ist heute Abend nochmal in der Party-Time zu hören. Um 19 Uhr, jawohl. Nächste Woche machen wir die Nostalgie-Party-Time, heute eine normale. Und zweites Top-Thema ist, ja, unser Jochen im Telefonhäuschen, der hat hier Geburtstag. Happy, happy Birthday, lieber Jochen. Alles Gute, Liebe und vor allen Dingen Gesundheit zum Wiegelfeste heute, ja. Darf man an der Stelle nicht vergessen. Und weil ich auch nicht vergessen darf, ist gleich den Schieber aufzumachen, damit Sie wieder abstimmen können. Bis Mittwochnachmittag um 16 Uhr. Und ich wollte vorschlagen, ja, viel Spaß uns allen und gute Unterhaltung. Unser Coverman ist da, unsere Elspeth ist da, ja, ich bin da. Und wir haben sogar die Super 20 mit der 20. Jetzt da die aktuelle von Rosanna Rocci. Neu dabei von 0 auf 20, Balla Conne. Ja, da können wir ja jetzt mit der Bälle spielen.
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0: Wie hat sie da gerade gesungen? Heute bleiben wir lange wach. Ja, das könnte passen. Heute Abend was länger wach zu bleiben, weil ist ja noch Tiroler Fest, nicht? Das ist die eine Alternative. An der Kirmes ist auch noch eine Alternative, jedenfalls für mich. Und ja, mal gucken, was da noch so alles kommt. Egal. Auf der 20 neu dabei, der erste von 5 neuen Titeln. Rosanna Rocci, italienischer Charme mit dem aktuellen Titel Balla con me. Ja, wir haben noch übrigens 1, 2, 3 Titel dabei in der Super 20 heute, die wir zum letzten Mal hören, weil sie in der 6. und damit letzten Woche platziert sind. Wir haben wieder 5 neue Titel, die es schaffen wollen, Einzug zu halten in die Super 20, so gegen 11:30. Ja, und ob wir eine neue Nummer 1 haben oder nicht, das erfahren Sie hier natürlich auch. So, und jetzt erfahren wir was von Uta Bresan. Die singt uns nämlich jetzt den Titel Die Liebe, die hat dich auserwählt. Sie bleibt leider stehen, felsenfest auf der 19 in der 3. Notierungswoche ihrer Super 20.
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0: Gut, dass wir dann jetzt Bescheid wissen. Die Liebe hatte ich auserwählt und Uta Bresan unverändert auf der 19. Jetzt wird's ein bisschen feurig. Also nicht nur von der Temperatur draußen, sondern jetzt musikalisch, weil jetzt kommt Birgit Langer mit ihrem Titel Du bist wie ein Vulkan. Mehr sage ich dazu jetzt nicht. Dritte Woche, sage ich noch, ist sie notiert und leider ein Platz verloren von 17 auf 18. Und danach mit Platz Nummer 17, da haben wir bereits schon den zweiten Neueinsteiger. Und wer das ist, ja, das erfahren wir jetzt, wenn der Vulkan vorbei ist, sozusagen.
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lockig, flockig, gute Laune, heiße Sommernummer, genau, von der Birgit Langer. Du bist wie ein Vulkan. Ja, sommerlich geht's auch nach dem nächsten Titel weiter. Vorher gibt's allerdings noch Titel Nummer 17 oder Platz 17, besser gesagt, in der 495. Ausgabe ihrer Super 20. Und er war letzte Woche noch zu Gast bei unserem Geburtstagskind Jochen Späth in Dolce Vita. Andi Frei auf der 17 neu dabei. Ein Freund wie kein anderer. 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

Und wie sieht's da so in der Realität aus? So richtig im Leben? Ja, wahre Freunde. Ich glaube, da kriegt der eine oder andere und die meisten mit Sicherheit keine Hand von Freunden voll. Glaube ich nicht. Also so richtig nicht. Gut, das ist aber ein anderes Thema. Jetzt kommen wir zu

0: Super 20 alle 24 Stunden ist das Ganze möglich unter www.radio700.eu. Dort können Sie sich dann reinklicken auf Super 20, klicken, abstimmen und Ihre Stimme oder Stimmen abgeben. Und wenn Sie einmal auf der Seite sind, da können Sie auch mal unter Event klicken oben und dann unter Galerie und dann machen Sie die Galerie auf und dann sehen Sie schon mal vom Ruhrsee in Flammen die Galerie und da kommen natürlich auch vom Flohmarkt aus Romont von am Mittwoch kommen natürlich auch noch die Bilder da. Es sind ein paar schöne dabei. So, jetzt lange genug geredet, jetzt machen wir die 16.
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0: war ein Leben lang Sommer, die 16. Jetzt chillen wir uns ein bisschen mit der 15 in den nächsten 3,5 Minuten. In der vorletzten Woche dabei, wir sind Lumière mit selbigem Titel. Ja, in der 5. und damit vorletzten Woche sind sie schon dabei. Von 13 auf 15 gefallen. Und dann schaue ich mal gerade auf die Liste. Ja, danach kommt der dritte Neueinsteiger.
1: Diese

0: Marlon Simons und wir sind Lumière mit selbigen Titel. Fünfte und damit vorletzte Woche dabei hier in der Super 20 und ich bin mal echt gespannt. Bis Mittwochnachmittag 16 Uhr können Sie ja noch abstimmen, ob er dann in der kommenden Woche in der 496. Ausgabe der Super 20 noch mit dabei ist, denn dann würde er auch in die Jahresendauswertung kommen. Da bin ich ja jetzt mal echt gespannt. So, gespannt können wir jetzt auch sein, nämlich jetzt gibt es Platz Nummer 14, der dritte Neueinsteiger von 5 in total. Und jetzt kommen die Schlageragenten Herz 2 auf uns zu. Lena, so heißt der Titel.
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0: Ritter Neueinsteigerherz 2, die Schlageragenten und ihre Lena. So, jetzt kommt die alles entscheidende Glaubensfrage. Glaubst du an Liebe? Ob Monika Martin, die jetzt auf Platz Nummer 13 als vierter Neueinsteiger beantworten kann, weiß ich nicht. Ist aber auch ja egal. Sie steht jedenfalls auf der 13 mit diesem Titel notiert in ihrer Super 20.
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0: Monika Martin, glaubst du an Liebe auf der 13, neue vierte Neuensteiger. So, wir kommen jetzt schon gleich zum Shootingstar auf der 12. Vorher darf ich Ihnen sagen, wer nicht mehr mit dabei ist, wer nicht mehr mitspielt sozusagen in der Super 20. Nach 3 Wochen raus Norbi und Cindy Berger, doch die Liebe, sie bleibt. Nach 3 Wochen raus Gabriella Massa und Zerfleddert. Nach 3 Wochen ebenfalls raus Pia Sophie mit Rienne Verplü. Nach 1 Woche bereits schon raus Simino Rossi, Wahnsinn oder Liebe. Ja, er hat sich wohl für Wahnsinn entschieden. Und nach 4 Wochen auch nicht mehr dabei, Anni Perka, Fiesta del Sol, ebenfalls nicht mehr mit in der Super 20. Dafür neu auf der 20 heute Rosanna Rocci, Bala Conné. Auf 17 Andi Frei, ein Freund wie kein anderer. Herz 2, die Schlageragenten mit ihrer Lena. Auf der 14 neu dabei, gerade noch gehört Monika Martin. Auf 13, glaubst du an Liebe? Und jetzt kommen wir zum Shootingstar von 0 auf 12, der höchste Neuensteiger in der 495. Ausgabe ihrer Super 20. Xanadu, ein Bild, das nie vergeht.
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0: In der Tat, wie schreibt unsere Hörerin Elsbeth, Bilder sind Erinnerungen, die ganz einfach bleiben. Egal nur ob positiv oder negativ, jawohl, jeder kann das für sich selber entscheiden. Der höchste Einsteiger auf der 12 neu dabei, Xanadu, ein Bild, das nie vergeht. So, und jetzt gibt's Platz Nummer 11, jetzt wird's wieder ein bisschen Rhythmus. Jetzt kommen wir wieder in die Lage, dass wir ein bisschen den Kreislauf in Schwung bringen können mit dem folgenden Titel zum Beispiel, auch wenn er 4 Plätze gefallen ist in der zweiten Woche von 7 auf 11. Die Schlagerpiloten, aber wir haben den Schuldigen. Der Limoncello war der Schuldige.
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0: Temperamentvoll und schmissig, das Richtige für den Kreislauf. Na ja, ja, die Schlagerpiloten und schuld war nur der Limoncello auf der 11. Und genauso geht's jetzt ein bisschen weiter, nämlich mit Platz Nummer 10. Von der 8, zwei Plätze gefallen, dritte Woche dabei die Grubertaler. Hier, ja, hier komme ich her und hier will ich sein. Und hier bleibe ich jedenfalls bis um 12.
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0: Da gibt's gar nichts hinzuzufügen. Am schönsten ist es zu Hause. Hier komme ich her, hier will ich sein. Die Grubertaler auf 10 und jetzt flott weiter mit Platz Nummer 9 von der 6. Drei Plätze runter in der vierten Woche für Uli Bastian. Ja, und da wird's auch wieder feurig. Nah am Feuer.
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0: Und nicht die Finger verbrennen, ne? Ja, ja, nach dem Feuer Uli Bastian auf der 9 von der 6 runter in der 4. Woche ist er dabei. Einen Titel kriegen wir noch gebacken, würde ich sagen. Genau, würde ich fast vorschlagen, dass wir jetzt noch einen spielen. Danach unser Service-Block. Wir bringen sie auf Stand der Dinge und dann gibt's auch schon die 2. Stunde ihrer Super 20. Und da gehen wir rein gleich mit Platz Nummer 7. Vorher gibt's jetzt aber noch Platz Nummer 8 von der 10. 2 Plätze gestiegen, 4. Woche Gabi Berginski und da geht's um die ganz große Show und ich würde sagen, die geht gleich weiter in Form der Super 20 in der 495. Ausgabe um kurz vor 11. Bis gleich.
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10: Am Abend und in der Nacht sind nur wenige Wolken am Himmel unterwegs. Eine herrliche Sommernacht zum lange draußen bleiben und vielleicht gemütlich grillen oder im Garten bleiben. Die Temperaturen gehen in der zweiten Nachthälfte auf teilweise tropische 21 Grad in Kelmis und in Würseln und auf 16 Grad in Amel und in Bütchenbach zurück. In die neue Woche starten wir mit Sonne pur. Erst am Montagabend muss in den Bergen mit Hitzegewittern gerechnet werden. Sehr heiß bei 31 bis 35 Grad. Am Dienstag liegt deutlich mehr Kühle in der Luft und zu verbreitet viel Sonnenschein und lockeren Wolkenfeldern kommen auch immer wieder Quellwolken, die Hitzegewitter mit dabei haben können. Dazu Höchstwerte zwischen 30 und 34 Grad.
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11: Ich bin Babit Büchner. In der Diskussion um die Frührente mit 63 hat CSU-Chef Markus Söder davor gewarnt, dass die gesamte Rentenreform scheitern könnte. Man müsse aufpassen, dass man nicht das ganze Rentenpaket aufschnüre, sagte Söder im ARD-Sommerinterview.
12: Arbeitsministerin Baas zeigte sich im ZDF offen dafür, das Paket nochmal aufzuschnüren, zumal die Frührente von der SPD eingeführt worden sei, die CDU wolle sie abschaffen. Aber vor neuen Gesprächen wünschte sich eine klare Position dazu vom Koalitionspartner CDU-CSU. Die drei ostdeutschen CDU-Ministerpräsidenten Kretschmer, Schulze und Vogt wollen an der abschlagsfreien Frührente festhalten. Von der CDU-Spitze hieß es später allerdings nochmal, nein, die Union bleibe bei der Abschaffung. Auch Söder betonte im ARD-Sommerinterview, wie überrascht er über den Vorstoß der ostdeutschen CDU-Kollegen war. Ursula Winkler, Nachrichtenredaktion.
11: Bei der Waldbrandbekämpfung westlich von Athen sind zwei Löschhubschrauber zusammengestoßen. Ein Helikopter konnte eine Notlandung machen, die Piloten des anderen Hubschraubers überlebten nicht. Die Waldbrände nahe Athen werden unterdessen immer größer. Nach ersten Schätzungen wurden bereits mehr als 10.000 Hektar Wald sowie Häuserställe und landwirtschaftliche Flächen zerstört, berichtete der griechische Rundfunk. Der Moskauer Bürgermeister hat den tödlichen Sprengstoffanschlag in einem Ausgehviertel der Hauptstadt als brutalen Terrorakt bezeichnet. Mindestens 3 Menschen waren bei der Explosion ums Leben gekommen.
13: Das Attentat galt Militärbloggern hier in Russland zufolge dem General Alexander Tschaiko. Er ist der neue Chef der Luft- und Raumfahrtstreitkräfte Russlands. Er soll in dem Restaurant hier in Moskau seinen 55. Geburtstag und die Beförderung gefeiert haben. Er blieb aber unversehrt, als die in einem Paket versteckte Bombe gestern hochging. Aus Moskau, Ulf Mauder.
11: In der kommenden Woche macht die Polizei wieder Jagd auf Temposünder. Morgen beginnt der sogenannte Blitzermarathon. Laut ADAC beteiligen sich daran mehrere Bundesländer, allerdings nicht alle. Mit der Aktion will die Polizei die Zahl der schweren Verkehrsunfälle reduzieren.
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0: Und damit hallo zur zweiten Runde der Super 20 der 495. Ausgabe. Und das war Platz Nummer 7. Zwei Plätze gestiegen in der zweiten Woche. Michael Larsen und das Land, die Zeit und der Ort. Ja, jetzt haben wir noch die besten 6 ihrer Super 20 und wir haben noch 5 Neuvorstellungen. Und ob wir eine neue Nummer 1 haben werden, ja, das erfahren Sie auch noch im Laufe der Sendung. Schön, dass Sie alle mal wieder mit dabei sind. Und jetzt machen wir Platz Nummer 6. Und das ist der erste von insgesamt 3 Titeln, die wir zum letzten Mal hören, weil die rutschen automatisch jetzt in die Jahresendauswertung. 6. und letzte Woche ein Platz verloren von 5 auf 6. Die Faros, ich schenke dir heute Nacht.
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0: Michaela und Martin alias die Pharos und die Schenke, die heute Nacht zum letzten Mal dabei, heute ab in die Jahresendauswertung, diese Woche auf Platz Nummer 6. Zwei Titel, die machen es denen auch gleich nach, weil die sind auch zum 6. und zum letzten Mal dabei. Doch vorher gibt's noch quasi den Aufsteiger der Woche. Letzte Woche standen sie noch auf Platz Nummer 11 und diese Woche sind sie in der Gunst der Hörerinnen und Hörer von Radio 700 hinaufgeklettert auf einen 5. Platz. 6 Plätze plus zweite Woche dabei, die Calimeros. Komm, wir fliegen ans Meer.
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0: Die Calimeros und kommen, wir fliegen ans Meer auf der 5 in der zweiten Woche dabei. Zwei Titel, ja, die auch jetzt in die Jahresendauswertung gehen, die befinden sich auf Platz Nummer 4 und auf Platz Nummer 3 sozusagen. Auf der 4 von der 2, zwei Plätze gefallen, Uli Schwinge. Zum letzten Mal dabei, verliebter Egoist.
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schöne Nummer zum letzten Mal dabei, ab in die Jahresendauswertung, und ich schwinge auf der 4 von der 2 und der verliebte Egoist. Tja, und das war mal Platz Nummer 1 bei uns und der fällt runter auf Platz Nummer 3. In der 6. Woche ist er dabei und er geht auch automatisch in die Jahresendauswertung. Jetzt in ein Entrebusse, ich habe es dir doch gesagt, von 1 auf 3 und damit steht jetzt quasi fest, ja, wir haben eine neue Nummer 1 in der 495. Ausgabe ihrer Super 20. Nur ist die Frage, sind es die Rodensteiner oder doch vielleicht Claudia Jung? Wir werden es gleich wissen.

0: sozusagen die Ex Nummer 1 von 1 auf 3 diese Woche gefallen, zum letzten Mal dabei. André Busse, ich habe es dir doch gesagt. Ja, und jetzt kommen wir zur Auflösung. Ist es Claudia Jung mit der neuen Nummer 1 oder sind es die Rodensteiner? Ich spanne sie nicht länger auf die Folter. Hier ist Platz Nummer 2 in ihrer Super 20.
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0: In der fünften und vorletzten Woche damit dabei, von 4 auf 2, 2 Plätze gestiegen, die Rodensteiner Ciao Ciao Amore. Ja, vielleicht bis nächste Woche, meine lieben Rodensteiner, da bin ich mal gespannt, wo ihr dann in der sechsten und letzten Woche landen werdet in der Super 20. Da können Sie ja noch bis Mittwoch Nachmittag abstimmen, um 16 Uhr machen wir den Schieber zu. Ja, und dann wird wieder neu ausgewertet für die 496. Ausgabe. Wir kommen zur neuen Nummer 1. Jetzt wird es ein bisschen romantisch, ein bisschen kuschelig werden. Ja, mit einem sehr schönen Titel von der Claudia Jung. Letzte Woche war sie damit noch auf Platz Nummer 3. Diese Woche steigt sie durch auf die 1. In der dritten Woche ist sie dabei mit dem Titel Die Liebe meines Lebens für immer du.
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0: traumhaft schön zum Entspannen, zum Schmusen, zum Kuscheln, zum Glücklichsein. Ach, wunderbar. Auf der Eins, die neue Nummer Eins, Claudia Jung und die Liebe meines Lebens für immer du. Ja, wir liegen heute gut in der Zeit, stelle ich gerade fest. Und dann würde ich vorschlagen, fangen wir auch direkt an. Wer weiß, wann doch kommt. Mit unseren fünf Neuvorstellungen, die es auch schaffen wollen, Einzug zu halten in die Super 20. Und diese fünf Neuvorstellungen gibt's am Mittwoch dann auch wieder als Wiederholung zwischen 15.30 Uhr und 16 Uhr im Treffpunkt mit Kollege Jochen Späth. Ja, der macht am Mittwoch den Treffpunkt wieder. Ja, und der darf sie dann auch nochmal präsentieren. So quasi kurz vor Toresschluss. Dann starten wir mal mit Neuvorstellung Nummer 1, der aktuelle Titel von den Amigos. Und da geht's um die, oh, Kleopatra.
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0: ja, mit so ein bisschen orientalischem Touch als Musik im Hintergrund. Jawohl, da fällt mir wieder Bauchtanz ein und so. Weil mit dem Tanz geht es noch nicht so berauschend, aber mit dem Bauch schon. Also deshalb Bauchtanz. Naja, schauen wir mal. Die Amigos, Neuvorstellung Nummer 1 und der aktuelle Titel Cleopatra. Kommen wir zur Neuvorstellung Nummer 2. Jetzt kommt eine sympathische Schweizerin musikalisch auf uns zu. Francine Jordi. Und da geht es um den aktuellen Titel von ihr, der es vielleicht schaffen will in die Super 20. Es liegt an Ihnen, meine lieben Hörerinnen und Hörer. Bis Mittwochnachmittag können Sie ja noch abstimmen, auch für diesen Titel hier, nur für eine Sommernacht. Also nicht 2, 3, 4. Nein, nur für eine Sommernacht. Neuvorstellung Nummer 2. Francine Jordi.
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0: Ja, was tut man nicht alles nur für eine Sommernacht? Francine Jordi, Neuvorstellung Nummer 2. Neuvorstellung Nummer 3 steht an, der aktuelle Titel von Jens Bogner. Ja, und ich weiß nicht, ob das eine musikalische Absprache war oder wie auch immer. Wir hatten ja auf der 14 Herz 2 die Schlageragenten mit ihrer Lena neu dabei auf der 14. Und Jens Bogner hat auch etwas mit der Lena zu tun. Ob es jetzt dieselbe Lena ist oder ob es eine andere Lena ist, davon gehe ich jetzt mal aus. Der hat nämlich den aktuellen Titel Was macht Lena? Ja, das würde ich auch gern wissen. Vielleicht erfahren wir es ja jetzt mit Neuvorstellung Nummer 3 und dem aktuellen Titel von Jens Bogner.
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0: Da ist er mit Sicherheit nicht alleine. Da wollen auch vielleicht die anderen noch die Lena sehen. Was macht Lena? Jens Bogner, Neuvorstellung Nummer 3. Neuvorstellung Nummer 4 steht an, hier bei uns am heutigen Samstag. Der aktuelle Titel von der Joelina Drews. Und da geht's einem durch Mark und Knochen. Durch und durch heißt dieser Titel. Neuvorstellung Nummer 4.
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0: Neuvorstellung Nummer 4, Joelina Dreves und durch und durch. Neuvorstellung Nummer 5 steht an, der aktuelle Titel von Wolfgang Ziegler. Er möchte es gerne auch schaffen, Einzug zu halten in die Super 20 und der aktuelle Titel heißt, den wir jetzt vorstellen von Wolfgang Ziegler, Das Beste an mir. Also nicht von mir, von Wolfgang Ziegler.
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Das waren sie, unsere 5 Neuvorstellungen. Jetzt haben Sie die Qual der Wahl bis 16 Uhr am Mittwochnachmittag Ihre Stimmen abzugeben. Wir hatten als Neuvorstellung Nummer 1 die Amigos mit Cleopatra. Auf Neuvorstellung 2 Francine Jordi, nur für eine Sommernacht. Neuvorstellung Nummer 3 Jens Bogner, Was macht Lena? Neuvorstellung Nummer 4 Juelina Dreves und Durch und Durch. Und gerade gehört zur Neuvorstellung Nummer 5 Wolfgang Ziegler, Das Beste an mir. Ja, und jetzt ist die Stunde auch schon wieder vorbei. Damit schließt sich die Pforte der Super 20. Und gleich nach unserem Serviceblock geht's weiter mit Dolce Vita und meinem Geburtstagskollegen Jochen Spetz. Der hat nämlich heute Geburtstag. Nochmal Gratulation. Und da geht es unter anderem heute um Pia Marlow. Ja, Töchterchen von Olaf dem Flipper. Die hat sie heute im Interview. Ja, da wird der Jochen auch schon ganz nervös bei. Ja, das war es. Allen herzlichen Dank fürs Mitmachen, fürs Dabeisein. Auch dank unserem Government, dem Rainer Hartmann, an dieser Stelle ein Wiederhören mit Eifelbärchen Aki Heinen heute Abend, so Gott will, um 19 Uhr in der Party-Time zwischen 19 und 21 Uhr. Oder, wenn Sie mögen, am morgigen Sonntag zu unserem Kult mit Gefragt gespielt, mit Ihren Grüßen und Ihren Wünschen. In diesem Sinne, es ist alles gesagt. Ich mache jetzt Mittag, machen Sie gut. Bis heute Abend.

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5: Am Abend und in der Nacht sind nur wenige Wolken am Himmel unterwegs. Eine herrliche Sommernacht zum lange draußen bleiben und vielleicht gemütlich grillen oder im Garten bleiben. Die Temperaturen gehen in der zweiten Nachthälfte auf teilweise tropische 21 Grad in Kelmis und in Würseln und auf 16 Grad in Amel und in Büttchenbach zurück. In die neue Woche starten wir mit Sonne pur. Erst am Montagabend muss in den Bergen mit Hitzegewittern gerechnet werden. Sehr heiß bei 31 bis 35 Grad. Am Dienstag liegt deutlich mehr Kühle in der Luft und zu verbreitet viel Sonnenschein und lockeren Wolkenfeldern kommen auch immer wieder Quellwolken, die Hitzegewitter mit dabei haben können. Dazu Höchstwerte zwischen 30 und 34 Grad.
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6: Ich bin Babette Büchner. In der Diskussion um die Frührente mit 63 hat CSU-Chef Markus Söder vor einem Scheitern der gesamten Rentenreform gewarnt. Im ARD-Sommer-Interview betonte Söder, dass ihn der Vorstoß der drei CDU-Ministerpräsidenten aus dem Osten überrascht habe. Unter anderem, weil das Paket schon vor etlichen Wochen auf den Weg gebracht worden sei. SPD-Chefin Bärbel Baas forderte die Union im ZDF-Sommer-Interview auf, ihre Position zu klären. Bei der Waldbrandbekämpfung westlich von Athen sind zwei Löschhubschrauber zusammengestoßen. Ein Helikopter konnte eine Notlandung machen. Die Piloten des anderen Hubschraubers überlebten nicht.
7: Das Fernsehen zeigte ein Video, auf dem der Moment des Unglücks zu sehen sein soll. Dabei berührt der eine Hubschrauber den Rotor des anderen. Kurz darauf explodiert der zweite Hubschrauber und stürzt brennend ab. Nach ersten Schätzungen wurden seit Freitag mehr als 10.000 Hektar Wald sowie Häuser und landwirtschaftliche Flächen in der Region westlich von Athen zerstört. Aus Athen, Takis Zafos.
6: Die deutsche Umwelthilfe will das neue Heizungsgesetz vor dem Bundesverfassungsgericht kippen. Die Verfassungsbeschwerde soll im September eingereicht werden, sagte Bundesgeschäftsführerin Barbara Metz der deutschen Presseagentur.
8: Die Umwelthilfe kritisiert, dass mit dem Gesetz das Ziel der Klimaneutralität bis 2045 nicht erreicht werden könne. Außerdem seien nach 2044 weiter neue Öl- und Gasheizungen möglich. Die Beschwerde stützt sich unter anderem auf Artikel 20a des Grundgesetzes zum Schutz der natürlichen Lebensgrundlagen und künftiger Generationen. Sollte das Bundesverfassungsgericht der Klage stattgeben, müsste das Gesetz von der schwarz-roten Koalition nachgebessert werden. David Riemer, Nachrichtenredaktion.
6: Brasiliens Präsident Lula da Silva ist von seiner linken Arbeiterpartei offiziell als Kandidat für eine vierte Amtszeit nominiert worden. Er sei topfit, sagte der 80-Jährige bei dem Parteitag vor Anhängern. Wie vor vier Jahren heißt sein wichtigster Gegner Bolsonaro, diesmal ist es aber der Sohn des inhaftierten Ex-Staatschefs. Der rechte Senator Flávio Bolsonaro wurde vergangene Woche nominiert.
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1: 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Gesprochen von Rudi Joas.
2: Heute spreche ich zum Thema Gottes Termine beachten. Zunächst ein Abschnitt aus der Bibel. Siehe, jetzt ist die wohlangenehme Zeit. 2. Korintherbrief, Kapitel 6, Vers 2. Mein Terminkalender gleicht oft einem Puzzlespiel. Ich suche Lücken, um den dringend fälligen Besuch noch irgendwo einzuordnen. Wir zählen Tage, stoppen Zeiten, addieren Zeitabschnitte, setzen Zeitpunkte fest und planen unser Vorhaben. Die Zeit reicht uns oft nicht, um alles unterzubringen, was wir möchten. Und viel zu wenig berücksichtigen wir, dass Gott vielleicht Zeit in unserem Leben beanspruchen will. Unser Tagesvers spricht von der einmaligen Gelegenheit, die uns Gott bietet. Gott setzt in unserem Leben Termine, die sich nicht an kirchlichen Feiertagen oder Terminkalendern orientieren. Mit einem großen Ausrufungszeichen ruft uns Gott sein Siehe zu, um uns aus unserer gefährlichen Routine herauszulocken. Er will uns eine äußerst wichtige Nachricht übermitteln. Es war ein mächtiger Einbruch in die trostlose Menschheitsgeschichte, als Gott auf den Feldern von Bethlehem den Hirten zurief: Siehe, ich verkündige euch große Freude. Euch ist heute der Heiland geboren, Christus der Herr. Nur wenige Menschen haben diesen Termin wahrgenommen. Viele ließ es kalt. Sie blieben in ihrem Trott. 33 Jahre später ließ Gott durch seinen Sohn Jesus Christus am Kreuz ausrufen: Es ist vollbracht. Auch da schüttelten die meisten verständnislos ihre Köpfe und zogen vorbei. Und noch heute ruft Gott durch sein Wort und seine Boten dem Menschen zu: Lass dich versöhnen mit Gott. Wie ist die Reaktion? Keine Zeit, vielleicht später, sagen viele. Aber Gottes Termine in unserem Leben können nicht wir bestimmen. Und es wäre tragisch, wenn wir sie verpassten.
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1: Am Abend und in der Nacht sind nur wenige Wolken am Himmel unterwegs. Eine herrliche Sommernacht zum lange draußen bleiben und vielleicht gemütlich grillen oder im Garten bleiben. Die Temperaturen gehen in der zweiten Nachthälfte auf teilweise tropische 21 Grad in Kelmis und in Würseln und auf 16 Grad in Amel und in Büttchenbach zurück. In die neue Woche starten wir mit Sonne pur. Erst am Montagabend muss in den Bergen mit Hitzegewittern gerechnet werden. Sehr heiß bei 31 bis 35 Grad. Am Dienstag liegt deutlich mehr Schwüle in der Luft und zu verbreitet viel Sonnenschein und lockeren Wolkenfeldern kommen auch immer wieder Quellwolken, die Hitzegewitter mit dabei haben können. Dazu Höchstwerte zwischen 30 und 34 Grad.
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2: Ich bin Uli Reitinger. In der Diskussion um die Frührente mit 63 hat CSU-Chef Söder vor einem Scheitern der gesamten Rentenreform gewarnt. Er ist dagegen, das Rentenpaket aufzuschnüren, sagte er in der ARD. Im ZDF-Sommerinterview forderte Arbeitsministerin Baas die Union auf, ihre Position zur Abschaffung der abschlagsfreien Frührente zu klären.
3: Arbeitsministerin Baas zeigte sich im ZDF offen dafür, das Paket nochmal aufzuschnüren, zumal die Frührente von der SPD eingeführt worden sei, die CDU wolle sie abschaffen. Aber vor neuen Gesprächen wünschte sich eine klare Position dazu vom Koalitionspartner CDU-CSU. Die drei ostdeutschen CDU-Ministerpräsidenten Kretschmer, Schulze und Vogt wollen an der abschlagsfreien Frührente festhalten. Söder betonte im ARD-Sommerinterview, wie überrascht er über den Vorstoß der ostdeutschen CDU-Kollegen war. Ursula Winkler, Nachrichtenredaktion.
2: Nach dem Ansturm zehntausender Migranten auf die spanische Exklave Ceuta verschärft sich in der EU die Debatte über den Schutz der Außengrenzen. Außenminister Wadephul fordert, dass die EU-Kommission dem Schutz der Außengrenzen absolute Priorität einräumt.
4: Die Lage in Ceuta habe die Anfälligkeit Europas gezeigt. Gleichzeitig sei die Krise dank der Zusammenarbeit mit Marokko schnell gelöst worden. Am Dienstag wollen die EU-Innenminister per Videokonferenz über die aktuelle Lage beraten. In Ceuta selbst kehrt inzwischen weitgehend wieder Normalität ein. Nach Angaben der spanischen Regierung sind fast alle der 50.000 bis 60.000 Migranten nach Marokko zurückgekehrt. Viele Menschen kamen bei dem Versuch ums Leben, Ceuta schwimmend zu erreichen. Die Behörden suchen weiter nach Leichen im Meer. David Riemer, Nachrichtenredaktion.
2: Die Verhandlungen zwischen dem Iran und dem Oman über die Schifffahrt in der Straße von Hormuz befinden sich in der Endphase. Der iranische Außenminister habe die Mitglieder des Kabinetts entsprechend informiert, berichtet die staatliche Nachrichtenagentur IRNA. Hintergrund der Verhandlungen ist das Rahmenabkommen, das der Iran mit den USA geschlossen hat. Darin steht, dass Teheran sich mit dem Oman und in Abstimmung mit den Nachbarstaaten über die künftige Verwaltung der Meerenge einigen soll. Bei der Waldbrandbekämpfung westlich von Athen in Griechenland sind zwei Löschhubschrauber zusammengestoßen. Der Pilot und der Co-Pilot eines Helikopters kamen ums Leben. Ihre Leichen wurden bereits geborgen. Die zwei anderen Piloten überlebten das Unglück und konnten ihren Helikopter mit einer Notlandung auf den Boden bringen.
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1: Heute Nacht sind nur wenige Wolken unterwegs, lange bleibt es sehr mild, erst in den frühen Morgenstunden werden die Tiefsttemperaturen erreicht, die sind teilweise tropisch, zumindest im Norden des Sendegebietes, 21 Grad, die nächtlichen Tiefstwerte in Lonzen und in Rötchen, 16 Grad in Blankenheim und in Bleialf. Sonnenaufgang am Montag um 5.50 Uhr, mit reichlich Sonne und sommerlich heiß geht es durch den Tag, gegen Abend können in den Eifelhöhenlagen Hitzegewitter entstehen, die Temperaturen 31 bis 35 Grad. Im Radio 700 Wettertrend am Dienstag neben Sonnenschein und Quellwolken auch öfter mal Schauer oder Hitzegewitter bei 30 bis 34 Grad. Am Mittwoch schwülheiß mit Sonne, Wolken und immer wieder Regen und Gewittern. Unbeständig mit 28 bis 32 Grad.
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2: Ich bin Uli Reitinger. In der Diskussion um die Frührente mit 63 hat CSU-Chef Söder vor einem Scheitern der gesamten Rentenreform gewarnt. Man müsse aufpassen, dass man nicht das ganze Rentenpaket aufschnüre, sagte der bayerische Ministerpräsident im ARD-Sommerinterview. Die drei ostdeutschen CDU-Ministerpräsidenten Schulze, Kretschmer und Vogt hatten gefordert, an der abschlagsfreien Rente nach 45 Beitragsjahren festzuhalten. SPD-Chefin Bärbel Bass forderte die Union im ZDF auf, ihre Position dazu zu klären. Feuerwehren in Südeuropa kämpfen weiter gegen die Waldbrände. Während sich die Lage in Spanien und in der Türkei etwas entspannt, kämpfen die griechischen Feuerwehrleute verzweifelt gegen einen großen Brand nahe Athen. Dort stießen zwei Löschhubschrauber in der Luft zusammen. Pilot und Copilot eines Helikopters kamen dabei ums Leben.
3: Das Fernsehen zeigte ein Video, auf dem der Moment des Unglücks zu sehen sein soll. Dabei berührt der eine Hubschrauber den Rotor des anderen. Kurz darauf explodiert der zweite Hubschrauber und stürzt brennend ab. Die Piloten des ersten Hubschraubers überlebten das Unglück. Nach ersten Schätzungen wurden seit Freitag mehr als 10.000 Hektar Wald sowie Häuser und landwirtschaftliche Flächen in der Region westlich von Athen zerstört. Aus Athen, Takis Zafos.
2: Die deutsche Umwelthilfe will das neue Heizungsgesetz vor dem Bundesverfassungsgericht kippen. Die Verfassungsbeschwerde soll im September eingereicht werden, sagte Bundesgeschäftsführerin Barbara Metz der Deutschen Presseagentur.
4: Die Umwelthilfe kritisiert, dass mit dem Gesetz das Ziel der Klimaneutralität bis 2045 nicht erreicht werden könne. Außerdem seien nach 2044 weiter neue Öl- und Gasheizungen möglich. Die Beschwerde stützt sich unter anderem auf Artikel 20a des Grundgesetzes zum Schutz der natürlichen Lebensgrundlagen und künftiger Generationen. David Riemer, Nachrichtenredaktion.
2: Das Fürstentum Liechtenstein ist Opfer eines großen Cyberangriffs geworden. Die Daten von 31.000 Menschen seien abgegriffen worden, teilte die Regierung mit. Angegriffen wurde das Verzeichnis wirtschaftlich berechtigter Personen. Die Regierung führt dieses Verzeichnis nach eigenen Angaben, um Geldwäsche und Terrorismusfinanzierung zu verhindern.
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1: Heute Nacht sind nur wenige Wolken unterwegs. Lange bleibt es sehr mild. Erst in den frühen Morgenstunden werden die Tiefsttemperaturen erreicht. Die sind teilweise tropisch, zumindest im Norden des Sendegebietes. 21 Grad, die nächtlichen Tiefstwerte in Lonzen und in Rötchen. 16 Grad in Blankenheim und in Bleialf. Sonnenaufgang am Montag um 5.50 Uhr. Mit reichlich Sonne und sommerlich heiß geht es durch den Tag. Gegen Abend können in den Eifelhöhenlagen Hitzegewitter entstehen. Die Temperaturen 31 bis 35 Grad. Im Radio 700 Wettertrend am Dienstag neben Sonnenschein und Quellwolken auch öfter mal Schauer oder Hitzegewitter bei 30 bis 34 Grad. Am Mittwoch schwülheiß mit Sonne, Wolken und immer wieder Regen und Gewittern. Unbeständig mit 28 bis 32 Grad.
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2: Ich bin Uli Reitinger. Die Diskussion über die Frührente mit 63 geht weiter. Eigentlich will die Bundesregierung die abschlagsfreie Rente nach 45 Beitragsjahren abschaffen, aber die drei ostdeutschen CDU-Ministerpräsidenten Vogt, Kretschmer und Schulze sind dagegen. CSU-Chef Söder warnte im Ersten davor, das Rentenpaket wieder aufzuschnüren. Und SPD-Chefin Bärbel Bass forderte die Union im ZDF-Sommerinterview auf, ihre Position zu klären.
3: Die CDU war immer die Frühverrentung abschaffen wollte. Die SPD hat sie eingeführt. Also ich glaube, die Ostministerpräsidenten der CDU müssen das jetzt mal mit der Fraktion der CDU-CSU klären, ob sie das behalten wollen. Die SPD wird sicherlich nicht dagegen sein.
2: Heißt, die SPD würde sich an den Kompromiss mit der Union halten und die Frührente mit 63 abschaffen. Aber wenn die CDU das Paket an der Stelle aufschnüren wollte, würde die SPD nicht im Wege stehen. Nach dem Ansturm von Migranten kehrt in Ceuta allmählich der Alltag wieder ein. Geschäfte, Cafés und Restaurants, die in der spanischen Nordafrika-Exklave wegen der chaotischen Szenen tagelang geschlossen waren, haben wieder geöffnet. Immer noch patrouillieren 3000 wegen der Krise entsandte Sicherheitskräfte in Ceuta. Die Zahl der Toten stieg nach Angaben der Behörden unterdessen auf 72. Einsatzkräfte suchen das Meer weiter ab. Wegen der Waldbrände in Griechenland weist das Auswärtige Amt Reisende auf mögliche Gefahren hin. Die Waldbrandgefahr sei in großen Teilen des Landes aufgrund hoher Temperaturen und wenig Niederschlag sehr hoch. Zahlreiche Brandherde würden derzeit bekämpft, so steht es auf der Internetseite des Ministeriums.
4: Das Auswärtige Amt rät Griechenland-Urlaubern, sich immer gut über die Lage zu informieren, etwa beim Wetterdienst und über Notfallbenachrichtigungen, die man auf dem Handy aktivieren kann. Seit Tagen kämpfen die Feuerwehrleute in Griechenland gegen die Flammen. Vor allem bei einem Großbrand nahe der Hauptstadt Athen. Dort kollidierten Medienberichte zufolge nun auch noch zwei Löschhubschrauber in der Luft und stürzten ab. Die Crew der einen Maschine überlebte das Unglück. Ursula Winkler, Nachrichtenredaktion.
2: Die Polizei ist in den nächsten Tagen verstärkt Temposündern auf der Spur. An diesem Montag beginnt der sogenannte Blitzermarathon. Ziel der Aktion bis zum kommenden Sonntag ist es laut Polizei und Innenministerien, die Zahl der schweren Verkehrsunfälle zu reduzieren. Insbesondere an Unfallschwerpunkten müssten Autofahrer mit Tempokontrollen rechnen.
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1: Heute Nacht sind nur wenige Wolken unterwegs, lange bleibt es sehr mild. Erst in den frühen Morgenstunden werden die Tiefsttemperaturen erreicht. Die sind teilweise tropisch, zumindest im Norden des Sendegebietes. 21 Grad, die nächtlichen Tiefstwerte in Lonzen und in Rötchen, 16 Grad in Blankenheim und in Bleialf. Sonnenaufgang am Montag um 5.50 Uhr mit reichlich Sonne und sommerlich heiß geht es durch den Tag. Gegen Abend können in den Eifelhöhenlagen Hitzegewitter entstehen. Die Temperaturen 31 bis 35 Grad. Im Radio 700 Wettertrend am Dienstag neben Sonnenschein und Quellwolken auch öfter mal Schauer oder Hitzegewitter bei 30 bis 34 Grad. Am Mittwoch schwül heiß mit Sonne, Wolken und immer wieder Regen und Gewittern. Unbeständig mit 28 bis 32 Grad.
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2: Ich bin Uli Reitinger. In der Diskussion um die Frührente mit 63 hat CSU-Chef Söder vor einem Scheitern der Rentenreform gewarnt. Man müsse aufpassen, dass man nicht das ganze Rentenpaket aufschnüre, sagte der bayerische Ministerpräsident im ARD-Sommerinterview. Söder reagiert damit auf den Vorstoß der drei Ostministerpräsidenten der CDU, Schulze, Vogt und Kretschmer. Die wollen die Frührente mit 63 nicht antasten. Das Reformpaket der Bundesregierung sieht allerdings die Abschaffung vor. Nach dem Ansturm zehntausender Migranten auf die spanische Exklave Ceuta verschärft sich in der EU die Debatte über den Schutz der Außengrenzen. Außenminister Wadephul fordert, dass die EU-Kommission dem Schutz der Außengrenzen absolute Priorität einräumt.
3: Die Lage in Ceuta habe die Anfälligkeit Europas gezeigt. Gleichzeitig sei die Krise dank der Zusammenarbeit mit Marokko schnell gelöst worden. Am Dienstag wollen die EU-Innenminister per Videokonferenz über die aktuelle Lage beraten. In Ceuta selbst kehrt inzwischen weitgehend wieder Normalität ein. Nach Angaben der spanischen Regierung sind fast alle der 50.000 bis 60.000 Migranten nach Marokko zurückgekehrt. David Riemer, Nachrichtenredaktion.
2: Der Moskauer Bürgermeister Sergei Sobjanin hat den tödlichen Sprengstoffanschlag in einem Ausgehviertel der Hauptstadt als brutalen Terrorakt bezeichnet. Die Schuldigen würden gefunden und bestraft, schrieb er in seinem Telegram-Kanal. Nach der Explosion am Samstagabend hatten die Behörden von 3 Toten und 21 Verletzten gesprochen. Medien berichten von 5 Toten.
4: Das Attentat galt Militärbloggern hier in Russland zufolge dem General Alexander Tschaiko. Er ist der neue Chef der Luft- und Raumfahrtstreitkräfte Russlands. Er soll in dem Restaurant hier in Moskau seinen 55. Geburtstag und die Beförderung gefeiert haben. Er blieb aber unversehrt. Offiziell bestätigt ist das nicht. Aber ukrainische Medien sprechen von einem möglichen Racheakt gegen Tschaiko, dem Kriegsverbrechen in der Ukraine vorgeworfen werden, darunter das Massaker an Zivilisten in Butscha. Aus Moskau, Ulf Mauder.
2: Das Fürstentum Liechtenstein ist Opfer eines großen Cyberangriffs geworden. Die Daten von 31.000 Menschen seien abgegriffen worden, teilte die Regierung mit. Angegriffen wurde das Verzeichnis wirtschaftlich berechtigter Personen. Die Regierung führt dieses Verzeichnis nach eigenen Angaben, um Geldwäsche und Terrorismusfinanzierung zu verhindern.
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1: Heute Nacht sind nur wenige Wolken unterwegs. Lange bleibt es sehr mild. Erst in den frühen Morgenstunden werden die Tiefstemperaturen erreicht. Die sind teilweise tropisch, zumindest im Norden des Sendegebietes. 21 Grad, die nächtlichen Tiefstwerte in Lonzen und in Rötchen. 16 Grad in Blankenheim und in Bleialf. Sonnenaufgang am Montag um 5.50 Uhr. Mit reichlich Sonne und sommerlich heiß geht es durch den Tag. Gegen Abend können in den Eifelhöhenlagen Hitzegewitter entstehen. Die Temperaturen 31 bis 35 Grad. Im Radio 700 Wettertrend am Dienstag neben Sonnenschein und Quellwolken auch öfter mal Schauer oder Hitzegewitter bei 30 bis 34 Grad. Am Mittwoch schwülheiß mit Sonne, Wolken und immer wieder Regen und Gewittern. Unbeständig mit 28 bis 32 Grad.
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2: Ich bin Uli Reitinger. Im Streit um die Abschaffung der sogenannten Rente mit 63 hält die CDU-Führung an ihrem Kurs fest. Unionsfraktionschef Frei und CDU-Generalsekretärin Hoppermann bekräftigten, dass die abschlagsfreie Frührente als Teil des Rentenreformpakets abgeschafft werden soll.
3: Wer einzelne Punkte herauslöse, gefährde den Kompromiss, sagte Hoppermann. Frei sprach von einem wirklich klugen Vorschlag der Rentenkommission. Zuletzt hatten sich allerdings die ostdeutschen CDU-Ministerpräsidenten Kretschmar, Schulze und Vogt gegen die Abschaffung gestellt und die abschlagsfreie Rente nach 45 Versicherungsjahren verteidigt. David Riemer, Nachrichtenredaktion.
2: Die Polizei nimmt in dieser Woche wieder Raser verstärkt ins Visier. Mitten in der Hauptreisezeit gibt es ab heute verstärkte Radarkontrollen in den meisten Bundesländern. Das Ganze nennt sich Blitzermarathon.
4: Der Blitzermarathon dauert eine Woche und findet immer im April und im August statt. Laut Polizei sind solche sogenannten Speedweeks sehr effektiv, um etwas gegen Raser zu unternehmen. Auch wenn manche nur kurzzeitig vom Gas runtergehen, führen solche Aktionen allgemein zu einem besseren Bewusstsein für die Geschwindigkeit. Zu schnelles Fahren ist nach wie vor die Hauptursache für Verkehrsunfälle, die tödlich enden. Besonders viel wird in der Nähe von Schulen und Kindergärten, Baustellen, Altenheimen und Krankenhäusern geblitzt. Elisa Schuh, Nachrichtenredaktion.
2: Die Verhandlungen zwischen dem Iran und dem Oman über die Schifffahrt in der Straße von Hormuz befinden sich in der Endphase. Der iranische Außenminister habe die Mitglieder des Kabinetts entsprechend informiert, berichtet die staatliche Nachrichtenagentur IRNA. Hintergrund der Verhandlungen ist das Rahmenabkommen, das der Iran mit den USA geschlossen hat. Darin steht, dass Teheran sich mit dem Oman in Abstimmung mit den Nachbarstaaten über die künftige Verwaltung der Meerenge einigen soll. Bei der Waldbrandbekämpfung westlich von Athen sind zwei Löschhubschrauber zusammengestoßen. Der Pilot und der Co-Pilot des einen Helikopters kamen ums Leben, ihre Leichen wurden bereits geborgen. Der staatliche Rundfunk zeigte ein Video, das den Zusammenstoß zeigen soll. Darauf ist zu sehen, wie ein Helikopter den Rotor eines anderen berührt. Kurz darauf explodiert einer der Hubschrauber und stürzt als Feuerball zu Boden. Die zwei anderen Piloten überlebten das Unglück und konnten ihren Helikopter mit einer Notlandung auf den Boden bringen.
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